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0: KI fühlt sich manchmal direkt nach Schummeln an, als würde irgendwo im Hintergrund ein Lehrer mit einem Rotstift stehen und sagen, nee, das war aber nicht deine Leistung. Aber ganz ehrlich, nicht alles, was Chatty für euch so macht, ist gleich Betrug. Und da seid ihr nicht allein. 2/3 der Menschen ab 16 nutzen tatsächlich KI, zumindest hin und wieder mal. Bei Hausaufgaben sind es sogar noch mehr. Deshalb jetzt mal unsere Top 5 Dinge, bei denen KI euch wirklich helfen kann, ohne dass ihr euch schlecht fühlen müsst.
1: Platz 5. Komplizierte Texte einfacher machen. Ob Mietvertrag, Unimail oder dieser eine Behördenbrief, der klingt, als wäre ein Mordor formuliert worden. KI kann euch übersetzen, was da eigentlich steht. Platz 4. Den ersten Satz finden. Bewerbung, Hausarbeit, Mail an den Chef. Oft ist nicht der ganze Text das Problem, sondern der Start. KI kann euch einen Anschubs geben, schreiben müsst ihr es am Ende aber trotzdem wie ihr. Platz 3. Gedanken sortieren. Kennt ihr das, wenn im Kopf 17 Tabs offen sind und einer davon spielt auch noch Musik? KI kann aus eurem ganzen Chaos eine Struktur machen. To-Do-Listen, Lernplan, Gliederung, alles völlig okay. Platz 2. Nachrichten entschärfen. Aus "Das ist kompletter Quatsch" wird "Ich sehe das etwas anders". Aus "Kein Bock" wird "Aktuell passt es mir leider nicht". Danke ChatGPT für soziale Schadensbegrenzung. Und Platz 1. Nachhaltiger entscheiden. KI kann euch helfen, Rezepte aus Resten zu finden, Bahnverbindungen zu vergleichen oder Alternativen zum Neukaufen zu checken. Also weniger Food Waste, weniger Impulskauf, mehr "Ich habe mein Leben etwas besser im Griff".

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1: Mit Cornelius Dreger. Bulgarien hat den Eurovision Song Contest gewonnen. Im Finale in Wien setzte sich Sängerin Dara mit ihrem Song Bangaranga klar durch, vor Israel und Rumänien. Sarah Engels kam mit ihrem Song Fire für Deutschland auf Rang 23. Nur Gastgeberland Österreich und Großbritannien schnitten noch schlechter ab. Der ESC feiert dieses Jahr 70-jähriges Bestehen, getrübt von einem Streit über die Teilnahme Israels. 5 Länder, darunter die Niederlande und Spanien, haben den Wettbewerb boykottiert, aus Protest gegen Israels Vorgehen im Gazastreifen. In Italien ist ein Auto in eine Menschenmenge gerast. Bei dem Vorfall in der norditalienischen Stadt Modena wurden 8 Menschen verletzt, 4 von ihnen schwer. Unter ihnen ist auch eine Deutsche. Der 30-jährige Fahrer versuchte zu flüchten, wurde aber von Passanten überwältigt und festgenommen. Die AfD ist weiter im Umfragehoch. In der Sonntagsfrage für die Bild kommt die Rechtsaußenpartei auf 29%. Das ist ein neuer Rekord im Bund. Anne Brauer, in den Ländern sieht es ja teilweise noch drastischer aus.
2: Ja, in Mecklenburg-Vorpommern und vor allem in Sachsen-Anhalt liegt die AfD weit vorn vor den Landtagswahlen im September. Die Innenminister mehrerer Länder schlagen da jetzt schon Alarm. Sie wollen Vorbereitungen treffen für den Fall, dass die AfD an die Regierung kommt und damit auch an viele sicherheitsrelevante Informationen. Thürings Ressortchef Meyer etwa warnt im Handelsblatt, dass solche Geheiminfos dann in Russland oder in rechtsextremen Kreisen landen können.
1: Jetzt ist auch die Schale übergeben worden. Zum 35. Mal feiert Bayern München die deutsche Meisterschaft. Zum Saisonfinale gewann Bayern 5:1 gegen Köln. Der Titel für die Münchner stand schon länger fest. Andere Entscheidungen sind erst am letzten Spieltag gefallen. Uwe Schimonek.
3: Direkt in Liga 2 geht es für Heidenheim und St. Pauli. Heidenheim unterlag 0:2 gegen Mainz, St. Pauli 1:3 gegen Wolfsburg. Die Wolfsburger spielen nun die Relegation. Stuttgart hat sich mit einem 2:2 in Frankfurt das letzte Champions League-Ticket gesichert. Freiburg spielt nach einem 4:1 gegen Leipzig Conference League oder bei einem Sieg im European League-Finale sogar Champions League.
1: Die nächsten Delta-News gibt's in einer Stunde.
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4: Die A1 Hamburg Richtung Lübeck ist in Höhe Moorfleet nach einem Unfall gesperrt. Und auf der A1 Hamburg Richtung Lübeck ist die Norderelbbrücke wegen eines Polizeieinsatzes ebenfalls dicht. 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

0: Servus, Pötti, grüß dich. Hier ist Delta mit mir, Pia, und wir machen jetzt mal einen kleinen Ausflug nach München oder wie auch die Einheimischen sagen, nach Minga, und zwar hierhin.
1: Die Krüge! Die Krüge!
0: Ja, zum Münchner Oktoberfest. Da sollen nämlich in diesem Jahr einige neue Regeln gelten. Und die haben vor allem zwei Ziele: mehr Sicherheit und weniger Exzesse.
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0: Besonders auffällig sind nämlich die sogenannten Champagnerduschen.
3: Ich trinke nur Champagner. Den billigen nur.
0: Die sollen jetzt nämlich in den Festzelten verboten werden. Also Szenen, bei denen Gäste Shampoos verspritzen und andere damit übergießen. Oft natürlich viral in sozialen Netzwerken. Die Stadt München sagt jetzt ganz klar, das passt nicht zum Charakter der Wiesen. Man will verhindern, dass das Oktoberfest zum Ballermann wird. Hintergrund der Änderung sind aber vor allem die Erfahrungen aus den vergangenen Jahren. 2025 war das Wiesengelände zeitweise überfüllt, dass es aus Sicherheitsgründen geschlossen werden musste und viele Besucher und Besucherinnen kamen weder vor noch zurück. Und das hat natürlich für Verunsicherung gesorgt. Deshalb setzt die Stadt jetzt auf neue Maßnahmen, mehr Crowdmanagement, Videoüberwachung zur Früherkennung von Engpässen und ein neues Koordinierungszentrum auf dem Festgelände. Außerdem darf die Musi in den Zelten künftig schon eine Stunde früher starten, damit internationale Gäste stärker auf die Wochentage verteilt werden und sich die Wochenenden entzehren. Münchens Oberbürgermeister macht deutlich, eine solche Überfüllung darf auf jeden Fall nicht nochmal vorkommen. Und gleichzeitig sollen die Wiesen aber eben das bleiben, was sie für viele sind. Ein traditionelles Münchner Volksfest.
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1: Deutsche Wissenschaftlerinnen und Wissenschaftler arbeiten gerade daran, Autos quasi ein eigenes Gehör zu geben. Aha. Dafür haben Forscherinnen und Forscher vom Fraunhofer Institut ein spezielles Mikrofonsystem entwickelt, das Geräusche wie zum Beispiel Sirenen, Hupen oder Fahrradklingeln erkennen kann. Getestet wird das Ganze aktuell in einem VW. Das Krasse daran, das System soll Einsatzfahrzeuge sogar noch schneller hören als der Mensch. Selbst bei Regen, Wind oder wenn das Auto mal schnell unterwegs ist. Wofür braucht man das? Natürlich für die Zukunft, fürs autonome Fahren. Die Fahrzeuge müssen später nämlich selbst checken, wann ein Krankenwagen oder Polizei kommt, um dann rechtzeitig Platz zu machen und den Fahrer zu warnen. Okay. Könnte 2028 schon serienreif sein und eingebaut werden. Das Coole ist, die Mikros können auch andere Geräusche analysieren. Zum Beispiel, wenn deine Bremse oder ein Fahrwerk ein Problem hat, so kannst du schneller in die Werkstatt und sparst vielleicht ein bisschen Geld.
2: Sehr sinnvoll auf jeden Fall. Wie und wofür sparen wir Deutschen eigentlich, wo wir gerade schon beim Thema waren? Zu dieser Geschichte ist jetzt die aktuelle Frühjahrsumfrage rausgekommen und die meisten sparen, um im Alter eine gute Rente haben zu können. 59% der Befragten haben angegeben, dass sie immer mal wieder was für ihre private Altersvorsorge beiseite legen. 43% sparen, um sich hier und da mal einen materiellen Wunsch erfüllen zu können. Und 36% möchten sich ganz gerne vom Ersparten irgendwann mal eine eigene Immobilie leisten können. Wobei letzteres für viele allerdings leider meist nicht zu schaffen ist, weil zum einen die Preise in den letzten Jahren stark angestiegen sind und zum anderen leider auch noch die Zinsen. Ja. Klären wir zum Schluss nochmal die Frage, wie wir Deutschen sparen. Da vertraut ein Großteil der Leute auf Girokonten und Sparbücher und da lassen viele wegen niedriger Sparzinsen wohl eine ganze Menge liegen. Gerade mal 9% gehen einen ganz anderen Weg und investieren in Wertpapiere.
3: Ist für mich nicht unbedingt sinnvoll. Da lege ich lieber noch 2.000-3.000 Euro drauf und mache mir meine Brüste. Habe ich mehr von.
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1: Mit Cornelius Dreger. Bulgarien hat den 70. Eurovision Song Contest gewonnen. Sängerin Dara holte sich am Abend in Wien den Sieg. Es ist das erste Mal, dass Bulgarien den Wettbewerb gewinnt. Platz 2 ging an Israel, Rumänien landete auf Rang 3. Deutschland kam auf Platz 23 vor Österreich und Großbritannien. Für den Beitrag von Sarah Engels gab es von den Jurys aus Bulgarien, Belgien, Italien und Portugal insgesamt 12 Punkte. Beim Publikumsvoting ging ihr Song Fire leer aus. In Norditalien hat ein Autofahrer seinen Wagen in eine Menschenmenge gesteuert. 8 Personen wurden dabei verletzt, unter ihnen auch eine Deutsche. Der 30-jährige Fahrer wurde festgenommen. Er hatte nach Behördenangaben in der Vergangenheit psychische Probleme. Beim toten Wal vor der dänischen Küste gibt es jetzt Gewissheit. Es ist der Buckelwal, der zuvor mehrfach in der Ostsee gestrandet ist. Das hat Mecklenburg-Vorpommerns Umweltminister Backhaus bestätigt. Mehr von Max Heuchert.
2: Letzte Sicherheit hat der Tracker gebracht, den Experten bei der Untersuchung des Kadavers gefunden haben. Das Ortungsgerät liegt nun bei der dänischen Regierung. Der Buckelwal war mit einer umstrittenen Rettungsaktion Ende April in die Nordsee gebracht und vor der Küste Dänemarks freigelassen worden. Mecklenburg-Vorpommerns Umweltminister Till Backhaus bedauert den Tod. Er sagt, der Rettungsversuch sei richtig gewesen, trotz schlechter Chancen.
1: In der Bundesliga hat sich Stuttgart am letzten Spieltag mit einem 2:2 in Frankfurt das letzte Champions League-Ticket gesichert. Auch im Abstiegskampf war es spannend bis zum Schluss. Uwe Schimonek.
3: Wolfsburg, St. Pauli und Heidenheim sind punktgleich am Tabellenende in den Spieltag gegangen. Auf den Relegationsplatz hat sich Wolfsburg gerettet. Mit einem 3:1 bei St. Pauli haben die Wolfsburger den Kiez-Club direkt in Liga 2 geschickt. Dorthin folgt Heidenheim nach einem 0:2 gegen Mainz. Gegen wen es für die Wolfsburger in der Relegation geht, entscheidet sich ab 15.30 Uhr im Zweitligafinale.
1: Die nächsten Delta News gibt's in einer Stunde.
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4: Die A1 Hamburg Richtung Lübeck ist in Höhe Moorfleet nach einem Unfall gesperrt. Und auf der A1 Hamburg Richtung Lübeck ist die Norderelbbrücke wegen eines Polizeieinsatzes ebenfalls dicht. 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
1: Hier ist Delta, ich bin Amy und für euch gibt's jetzt vor allem eine schöne Good News.
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1: Vor allem für die Fans von Gracie Abrams, denn sie hat gestern auf Instagram ihr neues Album Daughter from Hell angekündigt und eben auch gesagt, jo Leute, ihr müsst gar nicht mehr so lange auf neue Mucke warten, denn den ersten Vorboten gibt's jetzt schon am Donnerstag und da hören wir einfach mal rein.

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2: Mit Cornelius Dreger. Bulgarien hat den Eurovision Song Contest gewonnen. Im Finale in Wien setzte sich Sängerin Dara mit ihrem Song Bangaranga klar durch, vor Israel und Rumänien. Sarah Engels kam mit ihrem Song Fire für Deutschland auf Rang 23. Nur Gastgeberland Österreich und Großbritannien schnitten noch schlechter ab. Der ESC feiert dieses Jahr 70-jähriges Bestehen, getrübt von einem Streit über die Teilnahme Israels. 5 Länder, darunter die Niederlande und Spanien, haben den Wettbewerb boykottiert, aus Protest gegen Israels Vorgehen im Gazastreifen. In Italien ist ein Auto in eine Menschenmenge gerast. Bei dem Vorfall in der norditalienischen Stadt Modena wurden 8 Menschen verletzt, 4 von ihnen schwer. Unter ihnen ist auch eine Deutsche. Der 30-jährige Fahrer versuchte zu flüchten, wurde aber von Passanten überwältigt und festgenommen. Die AfD ist weiter im Umfragehoch. In der Sonntagsfrage für die Bild kommt die Rechtsaußenpartei auf 29%. Das ist ein neuer Rekord im Bund. Anne Brauer, in den Ländern sieht es ja teilweise noch drastischer aus.
3: Ja, in Mecklenburg-Vorpommern und vor allem in Sachsen-Anhalt liegt die AfD weit vorn vor den Landtagswahlen im September. Die Innenminister mehrerer Länder schlagen da jetzt schon Alarm. Sie wollen Vorbereitungen treffen für den Fall, dass die AfD an die Regierung kommt und damit auch an viele sicherheitsrelevante Informationen. Thürings Ressortchef Mayer etwa warnt im Handel, dass solche Geheiminfos dann in Russland oder in rechtsextremen Kreisen landen können.
2: Jetzt ist auch die Schale übergeben worden. Zum 35. Mal feiert Bayern München die deutsche Meisterschaft. Zum Saisonfinale gewann Bayern 5:1 gegen Köln. Der Titel für die Münchner stand schon länger fest. Andere Entscheidungen sind erst am letzten Spieltag gefallen. Uwe Schimonek.
4: Direkt in Liga 2 geht es für Heidenheim und St. Pauli. Heidenheim unterlag 0:2 gegen Mainz, St. Pauli 1:3 gegen Wolfsburg. Die Wolfsburger spielen nun die Relegation. Stuttgart hat sich mit einem 2:2 in Frankfurt das letzte Champions League-Ticket gesichert. Freiburg spielt nach einem 4:1 gegen Leipzig Conference League oder bei einem Sieg im European League-Finale sogar Champions League.
2: Die nächsten Delta-News gibt's in einer Stunde.
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5: Auf der A7 Hamburg Richtung Flensburg. Achtung, zwischen Tarp und Flensburg ist eine ungesicherte Unfallstelle. Und die A1 Hamburg Richtung Lübeck ist in Höhe Moorfleet nach einem Unfall gesperrt. 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

0: In Wedel ist jemand Zahnarzt, möchte aber unbedingt Bus fahren und macht das dann einfach auch nochmal zu seinem Nebenjob. Jetzt macht er beides. Mhm. Bohren und Bus fahren. Hauptsache irgendwas mit B. Schwenker und Feist für euch über Delta. Moin.
1: Ja, das Ganze macht er nicht, weil er es muss, sondern weil er einfach richtig Bock drauf hat.
0: Ja.
1: Hat sich quasi ein Kindheitstraum erfüllt, Busführerschein gemacht und ab dann in den Linienbus und da ist er am Wochenende unterwegs. Da fragt man sich ja, welches Hobby klingt denn als Job erstmal geil, bis man merkt, oh, das ist ja wirklich doch ganz schön viel Arbeit. Mhm. Kollege Leo hat mal die Top 5 Hobbys, die als Job komplett plötzlich anders wären, für euch zusammengefasst.
2: Platz 5. Serien gucken.
3: Klingt erstmal traumhaft, bezahlt auf dem Sofa liegen, aber als Job müsst ihr danach wahrscheinlich einen 14-seitigen Recap schreiben, warum Folge 7 dramaturgisch schwächer war. Aus Netflix wird Hausaufgabe.
2: Platz 4.
4: Reisen.
5: Ich will beruflich die Welt sehen.
3: Süß. Bis ihr morgens um 5 Uhr am Flughafen steht, euer Handgepäck in Hamburg ist, ihr in Lissabon seid und euer Contentplan sagt,
6: heute bitte authentisch entspannen.
2: Platz 3.
7: Gaming. Zocken als Job klingt nach Endgegnerleben. Aber dann müsst ihr streamen, wenn ihr gar keinen Bock habt, Kommentare lesen, wie spiel mal richtig. Und nebenbei noch Thumbnail-Gesichter machen, die aussehen wie ein Schock beim Zahnarzt.
2: Platz 2.
8: Backen. Ihr liebt Brötchen und Kuchen? Stark. Als Job heißt das, aufstehen, wenn andere gerade vom Club nach Hause kommen, 3.47 Uhr, Mehl im Gesicht und jemand fragt ernsthaft, ob das Croissant auch glutenfrei, vegan und emotional verfügbar ist.
2: Platz 1.
9: Festivals.
10: Arme hoch, Lieblingssong, Dosenravioli, Sonnenuntergang. Naja, aber irgendwie im Job dann auf Funkgerät, Dienstplan, Müllfahren, verlorene Handys und irgendjemand fragt euch die ganze Zeit,
11: wo ist denn die Mainstage?
10: Plötzlich seid ihr nicht mehr im Moshpit, ihr seid die Person mit Warnweste davor.
11: Oh nö!

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2: Vatertag, kurze Woche und Wochenende. 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
2: 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Natürlich auch nicht fehlen darf ihr

0: Also, das Wetter stimmt, die Getränke stellt ihr am besten noch kalt und dann geht's los mit unserem Mallorca-Party-Stream in diese kurze, wilde Woche. Ich wünsche euch was.
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1: Mit Silas Quiring. Deutschland ist beim Eurovision Song Contest auf dem drittletzten Platz gelandet. Sarah Engels konnte mit ihrem Song Fire 12 Jurypunkte holen. Beim Publikum ging sie leer aus. Nur Gastgeber Österreich und Großbritannien schnitten noch schlechter ab. Gewonnen hat überraschend Bulgarien. Sängerin Dara holte mit Bangaranga über 170 Punkte mehr als der zweitplatzierte Israel. Gegen die Teilnahme Israels hatten vor dem ESC-Finale tausende Menschen protestiert. Laut Polizei blieb es dabei friedlich. Der mehrfach in der Ostsee gestrandete Buckelwal ist tot. Das hat Mecklenburg-Vorpommerns Umweltminister Backhaus bestätigt. Demnach haben dänische Experten den Ortungstracker am Tierkadaver entdeckt und beschlagnahmt. Der wurde zusammen mit der Tierärztin Anne Herrschaft untersucht. Sie sagte im Ersten:
2: Die Tracker haben spezielle ID-Nummern und diese ID-Nummern haben wir verglichen. Und auch die Fixation des Trackers war für mich schon eigentlich beweisend, dass er das ist.
1: Der Kadaver des Buckelwals soll laut dänischen Behörden am Strand liegen bleiben. Der FC St. Pauli steigt aus der Bundesliga ab. St. Pauli unterlag gegen Wolfsburg mit 1:3 und beschließt die Saison als Tabellenletzter. Ebenfalls in Liga 2 geht Heidenheim nach einem 0:2 gegen Mainz. Der HSV spielte 1:1 in Leverkusen. Die weiteren Ergebnisse: Bayern München, Köln 5:1, Frankfurt Stuttgart 2:2, damit schafft es Stuttgart in die Champions League, Freiburg Leipzig 4:1, Bremen Dortmund 0:2, Gladbach Hoffenheim 4:0 und auch Union Berlin in Augsburg 4:0. In Norditalien hat ein Autofahrer seinen Wagen in eine Menschenmenge gesteuert. 8 Personen wurden dabei verletzt, unter ihnen auch eine Deutsche. Der 30-jährige Fahrer wurde festgenommen. Er hatte nach Behördenangaben in der Vergangenheit psychische Probleme. Ein weiterer Kreuzfahrtpassagier von der Hondius ist positiv auf das Hunter-Virus getestet worden. Der Kanadier und sein Lebensgefährte seien mit milden Symptomen in ein Krankenhaus gebracht worden, so die kanadischen Behörden. Das Schiff war vor einer Woche auf Teneriffa evakuiert worden. Die nächsten Delta News gibt's in einer Stunde.
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3: Auf der A7 Hamburg Richtung Flensburg. Vorsicht, zwischen Kaltenkirchen und Bad Bramstedt hat es einen Wildunfall gegeben und es sind Personen auf der Straße. In Hamburg ist die Weizstraße zwischen dem Beselerplatz und der Großflottbeker Straße wegen einer Veranstaltung noch bis heute Abend gesperrt. 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
1: Mit Silas Quiring. Überraschung beim Eurovision Song Contest in Wien. Zum allerersten Mal hat Bulgarien den Wettbewerb gewonnen. Cornelius Dräger.
2: Sängerin Dara setzte sich mit ihrem Partylied Bangaranga am Ende klar durch, über 170 Punkte vor Israel auf Platz 2. Für Deutschland lief der ESC-Abend eher enttäuschend. Sarah Engels kam mit Feier trotz starker Performance nur auf den drittletzten Platz, 23. Und bekam dabei vom Publikum keine Punkte. Nur Gastgeberland Österreich und Großbritannien haben noch schlechter abgeschnitten.
1: Vor dem ESC-Finale hatten tausende Menschen gegen die Teilnahme Israels protestiert. Laut Polizei blieb es dabei friedlich. In Italien ist ein Auto in eine Menschenmenge gerast. Bei dem Vorfall in der norditalienischen Stadt Modena wurden 8 Menschen verletzt, 4 von ihnen schwer. Unter ihnen ist auch eine Deutsche. Der 30-jährige Fahrer versuchte zu flüchten, wurde aber von Passanten überwältigt und dann festgenommen. Der Mann soll schon einmal in einer psychiatrischen Klinik behandelt worden sein. Die genauen Hintergründe der Tat sind noch unklar. Die Bahn will ihr Image aufpolieren und Kinder und Jugendliche mit Rabatten in die Züge locken. Der Konzern will 6- bis 18-Jährigen in Deutschland ein Jahr lang die Jugendbahncard 25 schenken. Bahnchefin Paller kündigt in der Bild an, dass die Aktion Mitte Juni starten wird. Bitteres Ende für den FC St. Pauli. Nach einem 1:3 im Saisonfinale gegen Wolfsburg steigt St. Pauli direkt aus der Bundesliga ab. Auch Heidenheim geht nach einem 0:2 gegen Mainz direkt in Liga 2. Der HSV beschließt die Saison nach einem 1:1 in Leverkusen als 13. Die weiteren Ergebnisse: Bayern München, Köln 5:1, Freiburg Leipzig 4:1, Bremen Dortmund 0:2, Gladbach Hoffenheim 4:0, auch Union Berlin Augsburg 4:0 und Frankfurt Stuttgart 2:2. Damit schafft es Stuttgart in die Champions League. Die nächsten Delta News gibt's in einer Stunde.
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3: Auf der A21 Kiel Richtung Bargteheide. Achtung, in Höhe Nettelsee hat es einen Unfall gegeben. Auf der A210 Kiel Richtung Rendsburg ist in Höhe Bredenbeek ebenfalls ein Unfall passiert. In Hamburg ist die Weizstraße zwischen dem Beselerplatz und der Großflottbeker Straße wegen einer Veranstaltung noch bis heute Abend gesperrt. 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
1: Mit Silas Quiring. Bulgarien hat den Eurovision Song Contest gewonnen. Im Finale in Wien setzte sich Sängerin Dara mit ihrem Song Bangaranga klar durch. Vor Israel und Rumänien. Sarah Engels kam für Deutschland auf Rang 23. Nur Gastgeberland Österreich und Großbritannien schnitten noch schlechter ab. Der ESC feiert dieses Jahr 70-jähriges Bestehen, getrübt von einem Streit über die Teilnahme Israels. 5 Länder, darunter die Niederlande und Spanien, haben den Wettbewerb aus Protest gegen Israels Vorgehen im Gazastreifen boykottiert. In der norditalienischen Stadt Modena hat ein Autofahrer einen Wagen in eine Menschenmenge gesteuert. 8 Personen wurden dabei verletzt, unter ihnen auch eine Deutsche. Italiens Regierungschefin Meloni sprach von einem äußerst schwerwiegenden Vorfall. Der 30-jährige Fahrer wurde von Passanten überwältigt und dann festgenommen. Er hatte nach Behördenangaben in der Vergangenheit psychische Probleme. Ob es sich bei der Tat um einen Anschlag handelt, ist noch unklar. Der mehrfach in der Ostsee gestrandete Buckelwal ist tot. Das hat Mecklenburg-Vorpommerns Umweltminister Backhaus bestätigt. Demnach haben dänische Experten den Ortungstracker am Tierkadaver entdeckt und beschlagnahmt. Der Buckelwal war nach einer umstrittenen Rettungsaktion Anfang Mai in der Nordsee freigelassen worden. Junge Menschen können im Kreis Ostholstein bald einen sogenannten Wohnführerschein bekommen. In Oldenburg und Neustadt gibt es im Sommer kostenlose Workshops. Menschen von 16 bis 27 Jahren sollen dabei alles Wichtige zu Themen wie Mietvertrag, den Umgang mit Vermietern, Finanzplanung oder auch die Pflege der Wohnung lernen. Der FC St. Pauli steigt aus der Bundesliga ab. St. Pauli unterlag gegen Wolfsburg mit 1:3 und beschließt die Saison als Tabellenletzter. Ebenfalls in Liga 2 geht Heidenheim nach einem 0:2 gegen Mainz. Der HSV spielte 1:1 in Leverkusen. Die weiteren Ergebnisse: Bayern München, Köln 5:1, Frankfurt Stuttgart 2:2, damit schafft es Stuttgart in die Champions League, Freiburg Leipzig 4:1, Bremen Dortmund 0:2, Gladbach Hoffenheim 4:0 und auch Union Berlin Augsburg 4:0. Die nächsten Delta News gibt's in einer Stunde.
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2: In Hamburg ist die Weizstraße zwischen dem Beselehrplatz und der Großflottbeker Straße wegen einer Veranstaltung noch bis heute Abend gesperrt. 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
4: Einen wundervollen Sonntag wünsche ich euch. Guten Morgen. An so einem Sonntag kann man ja eine Menge machen. Zum Beispiel mal wieder was lesen. Das Buch Engel der letzten Nacht von Nils Mohl wird jetzt mit einem Preis ausgezeichnet und wir schnacken schon mal drüber. Außerdem geht es in der Sendung heute um ein mega tolles und wichtiges Hilfsangebot für wohnungslose Frauen. Und wir bleiben auch bei wichtigen Tätigkeiten, denn die Telefonseelsorge Kiel sucht Leute. Und wenn ihr da jetzt sagt, das kann ich mir vorstellen, dann solltet ihr auf jeden Fall dranbleiben. Mehr zu all dem hört ihr jetzt hier bei mir in der nächsten Stunde. Ich bin Ina. Hi!

0: Neuer Wacher Delta, das ist ja hier der Sonntagmorgen mit der Kirche. Ich bin Ina und ich male euch jetzt mal folgendes Szenario. Das Abi ist geschafft, der ganze Jahrgang trifft sich am Ostseestrand. Nur Kester, der will irgendwie lieber nochmal auf die Reeperbahn, einen Club und die Nacht der Nächte erleben. Das ist nämlich das Szenario des Romans Engel der letzten Nacht von Nils Mohl. Und in dem Buch gibt's gleich drei Varianten, wie diese Nacht der Nächte aussieht. Kester kommt nämlich nicht in den Club rein und hat dafür erstaunliche Begegnungen mit einer Soldatin, die am Tag danach in den Auslandseinsatz muss, mit einem Flaschensammler und mit Bruno. Nils, wer ist denn das?
1: Bruno behauptet, er ist ein Engel, um Kester durch die Nacht zu begleiten. Und ich habe mich schon sehr gefreut, als mir dieser Gedanke kam, wie würde man eigentlich selbst reagieren, wenn jemand auf einen zukäme und sagt, ich bin dein Schutzengel. Man würde ihn wahrscheinlich erstmal für nicht bei Trost halten, egal wie religiös man ist.
0: Ja, ihr begleitet da Kester in dem Buch so durch seine Nacht und das macht richtig Spaß zu lesen. Deshalb

0: Für Nils auch den katholischen Kinder- und Jugendpreis 2026 für das Buch erhalten. Aber auch wenn ihr raus aus dem Coming-of-Age-Alter seid, das Buch ist wirklich trotzdem sehr interessant.
1: Der Künstler, der das Cover zu diesem Buch gemacht hat, er arbeitet auch mit Jugendlichen zusammen, die Lebenskrisen haben. Und das Erste, was er ihnen sagt, ich bin hier, um Werbung fürs Leben zu machen und so. Verstehe ich als ein Claim auch die Botschaft dieses Romans.
0: Ja, danke. Das war Nils.

0: bin fabulous.
1: Es gibt Leute, die nachts Pizza ausliefern und es gibt Menschen, die nachts zuhören, also wirklich zuhören. 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Ihr hört die Kirche mit mir, Ina. Moin. Beides, Pizza und Zuhören, ist natürlich super wichtig. Letzteres ist aber ein Ehrenamt und braucht eure Hilfe. Die Telefonseelsorge in Kiel sucht nämlich Unterstützung. Menschen, die da sind, wenn andere einfach mal jemanden zum Reden brauchen. Und das ist ziemlich oft der Fall, denn allein im vergangenen Jahr gab es rund 8000 Gespräche. Aber keine Sorge, ihr werdet da jetzt natürlich nicht einfach ins kalte Wasser geworfen, sondern vor dem Ehrenamt gibt es eine einjährige Ausbildung. Da lernt ihr Gesprächstechniken und beschäftigt euch mit Themen wie Einsamkeit, psychische Erkrankungen oder auch Krisen. Und wenn ihr Bock auf diese Herausforderung habt, die ist nämlich unglaublich wichtig, dann bewerbt euch gerne. Ihr müsst zwischen 25 und 75 Jahre alt sein und meldet euch einfach per Mail bei telefonseelsorge@altholstein.de. Ich wiederhole für euch auch nochmal die E-Mail-Adresse telefonseelsorge@altholstein.de.

0: Schickt eure WhatsApp-Sprachnachricht von gestern Nacht an 0431 986 986 11. 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
1: Ohne Scheiße, ey. Es ist einfach geil. Ja!
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6: Wir kommen jetzt zu einem ernsten Thema, denn Wohnungslosigkeit ist ein wachsendes Problem. Und wenn Frauen kein Dach über dem Kopf haben, kann es für sie auf der Straße noch schwerer werden. Deshalb müssen wir über ein mega tolles und wichtiges Hilfsangebot sprechen von der Diakonie Nord-Nordost. Mehr dazu jetzt in wenigen Minuten. Mein Name ist Ina. Moin!
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0: Schlafen in Kellereingängen oder in Schrebergärten, auf Schiffen oder in Autos, das ist die Realität für wohnungslose Frauen. Rund 3000 Frauen haben allein im vergangenen Jahr beim Diakonischen Werk nach Hilfe gesucht. 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Ihr hört die Kirche, ich bin Ina. Moin. Ein ganz spezielles Angebot für wohnungslose Frauen gibt's in Lübeck.
1: Wir haben das große Glück in Lübeck, dass wir eine frauenspezifische Einrichtung haben, in der auch nur Frauen leben. Ein sehr schönes Gebäude, was weitläufig ist, also wo man nicht beengt wohnt und als Selbstversorgerinnenhaus auch geführt wird. Das heißt, wir haben Küchen, wir haben Bäder, die Frauen können sich da tagsüber und auch nachts aufhalten. Also wir haben 24/7 auch geöffnet.
0: Das ist Alexa Keine. Sie ist Abteilungsleiterin der frauenspezifischen Angebote der Diakonie Nord-Nord-Ost. Und das Ziel dabei ist natürlich, Schutzräume zu schaffen. Das sind Orte zum Ruhefinden, Ankommen oder auch zum Sammeln. Und danach wird gemeinsam mit den Frauen nach einer langfristigen Lösung gesucht.
1: Und möglichst einen Alltag wieder auch aufzubauen, wo sie keine Angst haben müssen, Bedrohung ausgesetzt zu sein. Viele haben ja auch Gewalterfahrungen erlebt bei einem Leben auf der Straße oder auch in Zweckbeziehungen, die vorübergehend eingegangen wurden.
0: Ja, und ein kleiner Reminder an dieser Stelle, denn das kann wirklich jedem passieren. Ein Unfall, eine Krankheit, das reicht manchmal aus. Also weg mit den Vorurteilen, und wenn ihr selbst gerade Probleme habt, dann fragt auf jeden Fall nach Hilfe. Die gibt es zum Beispiel bei der Beratungsstelle für Frauen in Not der Diakonie.

Die Nachrichten, Social Media oder noch schlimmer, der Arbeitschat. Wann habt ihr zuletzt irgendwo gesessen, vielleicht gewartet, ohne dabei aufs Handy zu gucken? Eben. 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Und damit moin bei der Kirche. Mein Name ist Ina. Die Kulturkirche St. Petri zu Lübeck, die startet deshalb eine ziemlich coole Aktion. Die Offline-Insel heißt das Ganze. Eine Woche lang gibt's dann in der Kirche richtig viel zu erleben. Von Live-Musik über Workshops bis hin zu Gesellschaftsspielen. Am kommenden Samstag bietet zum Beispiel eine Poetry-Slammerin eine Gedichtswerkstatt für Kinder und Jugendliche an. Oder Sonntag, da gibt's was zu kreativen Schreibprozessen, auch für Erwachsene. Und das alles ist nicht nur offline, sondern es bleibt auch vor Ort. Heißt konkret, Smartphones werden am Eingang abgegeben und dann wird einfach mal ein paar Stunden analog gelebt. Die Offline-Insel startet am kommenden Dienstag und bis zum Montag danach gibt's Programm. Alle Aktionen, Hinweise und Anmeldeinfos gibt's im Netz unter www.sankt-petri-lübeck.de. Und ich verabschiede mich jetzt. Wir hören uns hier nächsten Sonntag wieder ab 7:45. Ich freue mich, wenn ihr reinhört. Bis dann, ciao.

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1: Mit Silas Quiring. In der neuen UNICEF-Kinderwohlstudie landet Deutschland erneut nur im unteren Mittelfeld. Vergleichsweise viele Kinder leben demnach in Armut. Auch im Bereich Bildung läuft es nicht gut. Mehr von Tim Britztrup.
2: Von 37 überprüften eher wohlhabenden Ländern landet Deutschland auf Platz 25 und bleibt damit nach Einschätzung der Studienautoren weit hinter seinen Möglichkeiten zurück. 15% der Kinder leben demnach in armen Verhältnissen. Dramatisch sieht es in Sachen Bildung aus. Nur 60% der 15-Jährigen erreichen die Mindestkompetenzen in Lesen und Mathematik. Auch bei der physischen und psychischen Gesundheit reicht es nur fürs Mittelfeld. Auf den vorderen Plätzen liegen Dänemark, die Niederlande und Frankreich.
1: Bulgarien hat den 70. Eurovision Song Contest in Wien gewonnen. Sängerin Dara holte den ersten ESC-Sieg für ihr Land überhaupt. Platz 2 ging an Israel, Rumänien landete auf Rang 3. Deutschland wurde mit Sarah Engels drittletzter vor Österreich und Großbritannien. Spezielle Führungen, freier Eintritt, ein Blick hinter die Kulissen. Auch in Schleswig-Holstein gibt's beim Internationalen Museumstag heute wieder viel zu erleben. Viele Häuser laden zum Entdecken ein, etwa das Kieler Schifffahrtsmuseum, das Lübecker Museum für Natur und Umwelt und der Flensburger Museumsberg. Bitteres Ende für den FC St. Pauli. Nach einem 1:3 im Saisonfinale gegen Wolfsburg steigt St. Pauli direkt aus der Bundesliga ab. Auch Heidenheim geht nach einem 0:2 gegen Mainz direkt in Liga 2. Der HSV beschließt die Saison nach einem 1:1 in Leverkusen als 13. Die weiteren Ergebnisse: Bayern München, Köln 5:1, Freiburg Dortmund 0:2, Gladbach Hoffenheim 4:0, auch Union Berlin Augsburg 4:0 und Frankfurt Stuttgart 2:2. Damit schafft es Stuttgart in die Champions League. Die nächsten Delta News gibt's in einer Stunde.
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3: In Hamburg ist die Weizstraße zwischen dem Beselehrplatz und der Großflottbeker Straße wegen einer Veranstaltung noch bis heute Abend gesperrt. 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
1: Mit Silas Quiring. Deutschland schneidet in einer internationalen Kinderwohlstudie nicht so gut ab. Von 37 überprüften eher wohlhabenden Ländern landet Deutschland auf Platz 25. Unter anderem leben demnach vergleichsweise viele Kinder in Armut. Auch im Bereich Bildung liegt Deutschland auf den hinteren Plätzen. Nur 60% der 15-Jährigen erreichen die Mindestkompetenzen in Lesen und Mathe. Auf den vorderen Plätzen liegen Dänemark, die Niederlande und Frankreich. Heute ist Internationaler Museumstag und auch in Schleswig-Holstein öffnen viele Häuser kostenlos ihre Türen. Außerdem werden vielerorts Sonderaktionen, Führungen und ein Blick hinter die Kulissen geboten. Jana Klonikowski fasst zusammen.
2: Mit dabei ist zum Beispiel das Kieler Schifffahrtsmuseum. Von hier aus schippert auch der historische Salondampfer über die Förde und zurück. Mitfahren kostet nichts. Weitere Aktionen gibt es unter anderem im Kieler Stadtmuseum Warleberger Hof, am Flensburger Museumsberg und im Jüdischen Museum in Rendsburg. In Lübeck bietet das Buddenbrookhaus eine Kinderrallye durch die Stadt an und das Museum für Natur und Umwelt lädt zum Experimentieren ein.
1: Bulgarien hat den Eurovision Song Contest gewonnen. Im Finale in Wien setzte sich Sängerin Dara mit ihrem Song Bangaranga klar durch vor Israel und Rumänien. Sarah Engels kam für Deutschland auf Rang 23, nur Großbritannien und Gastgeber Österreich schnitten noch schlechter ab. Der FC St. Pauli steigt aus der Bundesliga ab. St. Pauli unterlag gegen Wolfsburg mit 1:3 und beschließt die Saison als Tabellenletzter. Ebenfalls in Liga 2 geht Heidenheim nach einem 0:2 gegen Mainz. Der HSV spielte 1:1 in Leverkusen. Die weiteren Ergebnisse: Bayern München, Köln 5:1, Frankfurt-Stuttgart 2:2, damit schafft es Stuttgart in die Champions League, Freiburg-Leipzig 4:1, Bremen-Dortmund 0:2, Gladbach-Hoffenheim 4:0 und auch Union Berlin. In Augsburg 4:0. Die nächsten Delta News gibt's in einer Stunde.
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3: Auf der A7 Flensburg-Hamburg Vorsicht. In beiden Richtungen zwischen Schubi und Jagel laufen Rehe auf der Straße. Die B404 Lüneburg-Hamburg ist in Höhe der Lüneburger Straße nach einem Unfall in beiden Richtungen gesperrt. Und in Hamburg ist die Weizstraße zwischen dem Beselehrplatz und der Groß-Flottbeker Straße wegen einer Veranstaltung noch bis heute Abend gesperrt. 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
5: Ja, schönen Sonntag. Guten Morgen, Mel ist hier. Ich übernehme an dieser Stelle für die nächsten 3 Stunden, wenn ihr Bock habt. Und ich würde gern mit dem Gewinnersong vom Eurovision Song Contest 2026 in diese Sendung starten wollen. Der Song heißt Bangaranga. Von einer bulgarischen Künstlerin namens Dara. Ey, aber Shoutout auch an Sarah Engels. Platz 23, drittletzter Platz. Aber ich fand, die hat das gut gemacht.
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Lola Young war das hier an diesem Sonntagvormittag bei Delta mit Messi. Ich bin Melle. Und ich habe jetzt hier einen neuen Song für euch, der deshalb neu ist, weil er in dieser Woche veröffentlicht wurde. Aber eigentlich ist er schon 10 Jahre alt. 2016 haben sich nämlich Martin Garrix und Ed Sheeran zum Songwriting getroffen und einen Song geschrieben, namens Repeat It. Und dann haben sie ihn vergessen. Dann haben sie ihn jetzt aber wiedergefunden und haben sich gedacht, ja, aber warte mal, das ist ja ein ganz schön guter Song. Und dann haben sie ihn rausgebracht. Hier sind Martin Garrix und Ed Sheeran bei Delta.

0: alles hier an diesem Sonntagvormittag bei Delta Icona Pop und Charlie XCX waren das hier gemeinsam mit I Love It. Und es war 2023, als Antje Schomaker ihren letzten Song veröffentlicht hat. Jetzt, im Mai 2026, ist sie zurück. War auch längere Zeit in Los Angeles, hat dort auch viel Songwriting gemacht. Und der Song, mit dem sie sich jetzt zurückgemeldet hat, heißt Mascara.
1: Es gibt so Beziehungen, da gibt die andere Person einem das Gefühl, dass man zu viel ist, dass die Musik, die man hört, peinlich ist, dass irgendwas mit einem nicht stimmt. Und dann trennt man sich und guckt nach ein paar Jahren zurück und denkt so, mir geht's so gut ohne dich. So toll, dass du nicht mehr da bist. Und darüber ist mein neuer Song, Mascara.
0: Und die gibt's jetzt hier bei Delta. Hier ist Antje Schomaker.
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4: Mit Holly Humberstone und To Love Somebody starten wir hier in eine neue halbe Stunde an diesem Sonntagvormittag. Ich bin Melle und habe hier außerdem gleich für euch Calvin Harris und Clementine Douglas mit Blessings. Und alle Farben zusammen mit Rennie Miller. Der Song heißt Body Talk.
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durch diesen Sonntagvormittag hier bei Delta mit Calvin Harris und Clementine Douglas. Blessings war das hier. Mein Name ist Melle und ich würde euch gern Roe Byrne vorstellen, falls ihr ihn nicht schon kennt. Ich habe ihn quasi von Dermot Kennedy, ein fantastischer irischer Singer-Songwriter. Er hat Roe Byrne bei der Straßenmusik gesehen, hat ihn gefilmt und dieses Video ist viral gegangen. Und dann hatte Roe Byrne einen Plattenvertrag. Sein neuer Song heißt Fairly Happy. Wenn ihr den jetzt hört und der gefällt euch und dann sucht ihr ihn im Streaming, dann werdet ihr ihn nicht finden. Warum nicht? Weil die Plattenfirma gesagt hat, wir machen das jetzt mal wieder oldschool wie früher. Da war es ja so, bevor ein Song veröffentlicht wurde, war er so manchmal bis zu 4 Wochen früher beim Radio, bis der so warm gespielt wurde, sodass ihn auch schon viele Leute kannten, als er rauskam. Heutzutage ist das ja so, ein Song kommt raus und ab dann läuft er im Radio. So, also wir, das Radio, haben diesen Song jetzt erstmal bis zum kommenden Freitag, den 22. Mai, exklusiv. Hier ist Roe Byrne mit Fairly Happy, hier bei Delta.

wünsche euch einen schönen Sonntag mit Zomba bei Delta und 12 zu 12. Und im Januar diesen Jahres hat eine britische Künstlerin namens Meek ihre Debütsingle veröffentlicht. Und auch wenn das ihre Debütsingle ist, im Musikgeschäft ist sie schon sehr, sehr viel länger, aber quasi hinter den Kulissen als Songwriterin. Hat Songs geschrieben für und mit Rita Ora, Alan Walker, Martin Garrix, Rehab. Jetzt kümmert sie sich aber um ihre eigene Karriere und ihre Debütsingle, die heißt Fabulous. Wie gesagt, im Januar rausgekommen und dazu ist jetzt auch noch ein Remix erschienen. Und zwar von Felix Jehn. Gibt's jetzt hier bei Delta.

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1: Mit Silas Quiring. In der neuen UNICEF-Kinderwohlstudie landet Deutschland erneut nur im unteren Mittelfeld. Vergleichsweise viele Kinder leben demnach in Armut. Auch im Bereich Bildung läuft es nicht gut. Mehr von Tim Britztrup.
2: Von 37 überprüften eher wohlhabenden Ländern landet Deutschland auf Platz 25 und bleibt damit nach Einschätzung der Studienautoren weit hinter seinen Möglichkeiten zurück. 15% der Kinder leben demnach in armen Verhältnissen. Dramatisch sieht es in Sachen Bildung aus. Nur 60% der 15-Jährigen erreichen die Mindestkompetenzen in Lesen und Mathematik. Auch bei der physischen und psychischen Gesundheit reicht es nur fürs Mittelfeld. Auf den vorderen Plätzen liegen Dänemark, die Niederlande und Frankreich.
1: Die Weltgesundheitsorganisation hat den Ebola-Ausbruch in Afrika zur internationalen Gesundheitsnotlage erklärt. In der Demokratischen Republik Kongo und im Nachbarland Uganda sind in den vergangenen Tagen mehr als 80 Menschen an dem Virus gestorben. Gegen die Ebola-Variante gibt es aktuell weder einen Impfstoff noch eine Behandlungsmethode. Die Hilfsorganisation Ärzte ohne Grenzen bezeichnet die schnelle Ausbreitung als äußerst besorgniserregend. In der norditalienischen Stadt Modena hat ein Autofahrer einen Wagen in eine Menschenmenge gesteuert. 8 Personen wurden dabei verletzt, unter ihnen auch eine Deutsche. Italiens Regierungschefin Meloni sprach von einem äußerst schwerwiegenden Vorfall. Der 30-jährige Fahrer wurde von Passanten überwältigt und dann festgenommen. Er hatte nach Behördenangaben in der Vergangenheit psychische Probleme. Ob es sich bei der Tat um einen Anschlag handelt, ist noch unklar. Fast 9 Millionen Menschen in Deutschland haben gestern den ESC gesehen, etwas weniger als im vergangenen Jahr. Überraschende Gewinnerin wurde die Sängerin Dara aus Bulgarien. Der deutsche Beitrag von Sarah Engels landete weit hinten auf Platz 23. Die nächsten Delta News gibt's in einer Stunde.
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3: Die B404 Lüneburg-Hamburg ist in Höhe der Lüneburger Straße nach einem Unfall in beiden Richtungen gesperrt. In Hamburg ist die Straße Unterer Landweg zwischen der Andreas-Meyer-Straße und Neue Feldhofe nach einem Unfall auf eine Spur verengt. Auf der A1 Lübeck Richtung Hamburg stockt es zwischen Billstedt und der Norderelbbrücke auf 4 Kilometern. Und in Hamburg ist die Weizstraße zwischen dem Beselerplatz und der Groß-Flottbeker Straße wegen einer Veranstaltung noch bis heute Abend gesperrt. Geblitzt wird auf der B203 Heide Richtung Büsum in Höhe des Kreisverkehrs in Wörden. 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
5: Schönen Sonntag wünsche ich euch. Melle ist hier und in einer Stunde startet Wünsch dir was und gerne könnt ihr auch jetzt schon mal Musikwünsche rüberflanken per Sprachnachricht. Und bei WhatsApp, Nummer da ist die 0431 986 986 11. Gleich hier, die aktuelle und gemeinsame Single von Lady Gaga und Doechii ist der Titeltrack zu Der Teufel trägt Prada 2 Memo an mich selbst. Den Film muss ich noch gucken. Gleich, außerdem noch, weißt du überhaupt noch, wer ich bin von Zartmann? Und wir starten jetzt in diese neue halbe Stunde mit Gun Gun Gun von David Guetta, Teddy Swims und Tones and I.

0: an diesem Sonntagvormittag bei Delta Lady Gaga und Doechii waren das mit Runway. Ich bin Melle und hab den neuen Song von Lori für euch.
1: Nie wieder handelt von etwas, das, glaube ich, viele von uns kennen, nämlich diesen Moment, wo man selber endlich merkt, so nicht mehr. Keine Beziehung, keine Freundschaft, kein Job soll einem selber das Gefühl geben, sich verstellen zu müssen oder gar die Einladung geben, schlecht mit sich umgehen zu lassen. Und für mich ist Nie wieder genau dieser Befreiungsschlag. Ein Song übers Grenzen setzen, übers für sich einstehen, übers Loslassen und dabei aber eben zu sich selbst zurückzufinden, seinen eigenen Wert zu kennen und selbstbewusst sagen zu können, toxische Menschen brauche ich nicht.
0: Die braucht wirklich niemand. Hier ist Lori.

mir immer eine Kapuze über den Kopf ziehen wollen, wenn ich diesen Song höre. Eminem war das hier an diesem Sonntagvormittag bei Delta mit Lose Yourself. Und weil es doch schon so 3,5 Tage her ist, falls nicht bekannt, ist der Titeltrack für einen Film namens 8 Mile. Fantastischer Film. Auch heute. Und Gracie Abrams hat ein neues Album gemacht. Das wird Daughter from Hell heißen und erscheint am 17. Juli. Jetzt hat sie den ersten Vorboten auf dieses Album veröffentlicht, damit auch schon mal alle wissen, wohin es soundlich so geht. Der Song heißt Hit the Wall. Den gibt's jetzt hier bei Delta. Hier ist Gracie Abrams.

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3: Halbe Stunde noch, dann geht ihr Wünsch dir was los. Ich bin Melle und ihr erreicht mich bei WhatsApp über die 0431 986 9811. Wenn ihr Musikwunsch habt, da einfach per Sprachnachricht hin. Wenn es Fever Dream ist von Alex Warren, kommt gleich. Oder I Love It, I Love It, I Love It von Bella Kay, kommt auch gleich. Und wer jetzt hier Taylor Swift hören will, der muss nur noch eine Sekunde warten. Hier ist Opelite.
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Alex Warren war das hier an diesem Sonntagvormittag bei Delta mit Fever Dream. Ich bin Melle. Und am 11. Juni startet in Mexiko-Stadt die FIFA-Fußball-Weltmeisterschaft 2026. Findet statt in Kanada, Mexiko und in den USA. Und das Finale ist ein bisschen mehr als einen Monat später am 19. Juli. Und da wird es erstmals in der Geschichte eine Halftime-Show geben. Also so wie beim American Football, nun auch beim Fußball. Und dort wird Madonna auftreten, BTS und Shakira. Denn von ihr kommt der offizielle Song zur WM. Der ist jetzt auch rausgekommen in dieser Woche zusammen mit Burna Boy. Hier ist Die Die bei Delta.

Das war Olivia Dean mit Man I Need. Ich bin Melle, wünsche euch ein schönes Wochenende und habe jetzt hier einen Song namens Moonlight für euch und zwar von Hitmaschine Leonie. Und für diesen Song hat sie sich zwei Boys aus Norwegen mit ins Boot geholt, nämlich Markus und Martinus. Die heißen Gunnarsen mit Nachnamen, sind nämlich Zwillinge, Mitte 20 aus Norwegen, haben so im Teenager-Alter ihre ersten Songs veröffentlicht und waren, weil es jetzt an diesem Wochenende ganz gut passt auch, mal beim ESC-Vorentscheid mit dabei. Nicht für Norwegen, aber für Schweden. Und in Schweden wird das ja sehr, sehr ernst genommen mit dem ESC. Das geht über Wochen mit mehreren Vorrunden. Und da sind sie bis ins Finale gekommen und dann Zweite geworden. Das war 2023. Gewonnen hat diesen Vorentscheid damals für Schweden Loreen. Und die hat nicht nur diesen Vorentscheid gewonnen, sondern dann auch im Zuge den ganzen ESC. Zum zweiten Mal. So, dann hören wir uns mal an, was die drei zusammen geschrieben haben. Der Song heißt Moonlight. Hier sind Leonie und Markus und Martinus bei Delta.

Moonlight von Leonie zusammen mit Markus und Martinus. Und gleich startet hier Delta Wünsche was. Wenn ihr was hören wollt, schickt mir bitte jetzt mal eine Sprachnachricht bei WhatsApp an die 0431 986 9861.

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2: Mit Silas Quiring. Heute ist Internationaler Museumstag und auch in Schleswig-Holstein öffnen viele Häuser kostenlos ihre Türen. Außerdem werden vielerorts Sonderaktionen, Führungen und ein Blick hinter die Kulissen geboten. Jana Klonikowski fasst zusammen.
3: Mit dabei ist zum Beispiel das Kieler Schifffahrtsmuseum. Von hier aus schippert auch der historische Salondampfer über die Förde und zurück. Mitfahren kostet nichts. Weitere Aktionen gibt es unter anderem im Kieler Stadtmuseum Waleberger Hof, am Flensburger Museumsberg und im Jüdischen Museum in Rendsburg. In Lübeck bietet das Buddenbrookhaus eine Kinderrallye durch die Stadt an und das Museum für Natur und Umwelt lädt zum Experimentieren ein.
2: Deutschland schneidet in einer internationalen Kinderwohlstudie nicht so gut ab. Von 37 überprüften eher wohlhabenden Ländern landet Deutschland auf Platz 25. Unter anderem leben demnach vergleichsweise viele Kinder in Armut. Auch im Bereich Bildung liegt Deutschland auf den hinteren Plätzen. Die dänischen Behörden warnen davor, sich dem toten Buckelwal vor Anholt zu nähern. Der Kadaver könnte explodieren oder Krankheiten übertragen. Mittlerweile steht fest, dass es sich um den mehrfach an der deutschen Küste gestrandeten Buckelwal handelt. Mehr von Max Heuchert.
4: Letzte Sicherheit hat der Tracker gebracht, den Experten bei der Untersuchung des Kadavers gefunden haben. Das Ortungsgerät liegt nun bei der dänischen Regierung. Der Buckelwal war mit einer umstrittenen Rettungsaktion Ende April in die Nordsee gebracht und vor der Küste Dänemarks freigelassen worden. Mecklenburg-Vorpommerns Umweltminister Till Backhaus bedauert den Tod. Er sagt, der Rettungsversuch sei richtig gewesen, trotz schlechter Chancen.
2: Holstein Kiel tritt heute zum letzten Spiel der Saison auswärts gegen Dynamo Dresden an. Holstein hat den Klassenerhalt ja schon sicher. Den Gastgebern droht bei einer Niederlage noch die Relegation. Aus Kiel sind heute in Dresden 1.700 Fans mit dabei. Anpfiff ist um 15.30 Uhr. Die nächsten Delta News gibt's in einer Stunde.
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5: Auf der A7 Flensburg-Hamburg Vorsicht. In beiden Richtungen zwischen Werder und Bordesholm laufen Rehe auf der Straße. Die B404 Lüneburg-Hamburg ist in Höhe der Lüneburger Straße nach einem Unfall in beiden Richtungen gesperrt. Auf der A1 Fehmarn Richtung Lübeck gibt es zwischen Pelzerhaken und Neustadt-Mitte 2 Kilometer Stau. Auf der A1 Lübeck Richtung Hamburg stockt es zwischen Rheinfeld und Sülzbeek auf 8 Kilometern. Zwischen Billstedt und der Norderelbbrücke sind es 5 Kilometer stockender Verkehr. Und auf der A7 Flensburg Richtung Hamburg staut es sich zwischen Volkspark und dem Elbtunnel auf 4 Kilometern. In Hamburg ist die Weizstraße zwischen dem Beselehrplatz und der Großflottbeker Straße wegen einer Veranstaltung noch bis heute Abend gesperrt. Geblitzt wird in Itzehoe auf der Kieler Landstraße in Höhe des Ortseingangs. Außerdem steht ein Blitzer auf der B203 Heide Richtung Büsum in Höhe des Kreisverkehrs in Wörben. 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
6: Jeden Sonntagmittag, ich bin Melle und ihr erreicht mich über unsere WhatsApp-Nummer 0431 986 986 11. Wenn ihr Musikwunsch habt, den einfach als Sprachnachricht an diese Nummer schicken.
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7: Ich würde mir den Song Dance Monkey wünschen. Liebe Grüße und ein schönes Wochenende noch.

0: Für den Jan war das die aktuelle Single von Olivia Rodrigo hier bei Data. Wünsch dir was, das war Drop Dead. Mein Name ist Melle und bis 20 vor 1 erfülle ich hier eure Musikwünsche.
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2: Hallo, ich heiße Eduard Kari und wünsche mir das Lied von Tokyo Hotel durch den Monsun. Dankeschön, dass ihr da seid.
0: Danke, dass du zuhörst.
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0: Hi, Maya, war das Robin Schulz hier bei Delta Wünsche was mit Ambers. Ich bin Melle und erfülle Musikwünsche bei WhatsApp über die 0431 986 98611.
1: Jo, Delta, hier ist Thiago aus Altona und ich habe richtig Bock auf Peter Fox. Alles neu. Schöne Grüße.
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0: Das ging raus an Tari. Harrison war das hier bei Delta Wünsche, was mit All the Things She Said. Ich bin Melle und erfülle noch bis 20 vor 1 hier eure Musikwünsche.
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2: Moin Delta Radio. Ich bin hier gerade unterwegs mit meinem Kollegen, hab schönen Urlaub und hätte mir richtig gerne von Dream Sommernächte gehört jetzt. Ja, das wäre der Hammer, ne? Schöne Grüße. Moin.
1: 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Die ist

0: mit allen anderen. Schickt eure WhatsApp-Sprachnachricht von gestern Nacht an 0431 986 986 11. Und dann hört ihr euch Montagmorgen.
1: Ohne Scheiß, ey. 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
2: Ja!
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5: Ich bin Melle und noch 30 Minuten hier für euch im Delta-Studio. Wenn ihr Musikwunsch habt, schnappt euch euer Telefon und schickt mir bei WhatsApp eine Sprachnachricht mit eurem Musikwunsch an die 0431 986 986 11.
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6: Moin, hier ist Christine. Ich wünsche mir Undressed von Somber. Euch einen schönen Sonntag. Danke.

0: Johanna wollte BTS hören, und zwar die aktuelle Single Swim hier bei Delta Wünsche was. Ich bin Melle und für euch noch bis 20 vor 1 erreichbar bei WhatsApp über die 0431 986 986 11.
1: Moin Delta, ich stehe gerade mit meiner Freundin im Stau und damit das hier nicht so langweilig wird, wünschen wir uns Don't Worry von Matt Korn featuring Wade Dorton und schönen Sonntag, ne?
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0: Kira wollte Ivo Martin hören hier bei Delta Wünscht dir was. Das war Mensch im Spiegel. Ich bin Melle und dafür gerade Musikwünsche.
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2: Moin Delta. Wir sind gerade am Schlafzimmer renovieren und ich würde mir Linkin Park mit The Emptiness Machine wünschen. Euch noch einen schönen Sonntag. Ciao.
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0: Für die Sarah war das Taylor Swift hier bei Delta Wünsch dir was mit The Fade of Ophelia. Melle ist hier mit Delta Wünsch dir was. Und unsere Nummer bei WhatsApp ist die 0431 986 98611.
1: Moin Delta Radio, hier ist Kati und ich bin gerade mit meiner Mama unterwegs und wir würden uns freuen, wenn ihr Tau mich auf von Zartmann spielen würdet.
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1: Mit Silas Quiring. In der neuen UNICEF-Kinderwohlstudie landet Deutschland erneut nur im unteren Mittelfeld. Vergleichsweise viele Kinder leben demnach in Armut. Auch im Bereich Bildung läuft es nicht gut. Mehr von Tim Britztrup.
2: Von 37 überprüften eher wohlhabenden Ländern landet Deutschland auf Platz 25 und bleibt damit nach Einschätzung der Studienautoren weit hinter seinen Möglichkeiten zurück. 15% der Kinder leben demnach in armen Verhältnissen. Dramatisch sieht es in Sachen Bildung aus. Nur 60% der 15-Jährigen erreichen die Mindestkompetenzen in Lesen und Mathematik. Auch bei der physischen und psychischen Gesundheit reicht es nur fürs Mittelfeld. Auf den vorderen Plätzen liegen Dänemark, die Niederlande und Frankreich.
1: Fast 9 Millionen Menschen in Deutschland haben gestern den ESC gesehen, etwas weniger als im vergangenen Jahr. Überraschende Gewinnerin wurde die Sängerin Dara aus Bulgarien. Der deutsche Beitrag von Sarah Engels landete weit hinten auf Platz 23. Die Weltgesundheitsorganisation hat den Ebola-Ausbruch in Afrika zur internationalen Gesundheitsnotlage erklärt. In der Demokratischen Republik Kongo und im Nachbarland Uganda sind in den vergangenen Tagen mehr als 80 Menschen an dem Virus gestorben. Gegen die Ebola-Variante gibt es aktuell weder einen Impfstoff noch eine Behandlungsmethode. Die Hilfsorganisation Ärzte ohne Grenzen bezeichnet die schnelle Ausbreitung als äußerst besorgniserregend. Zum letzten Spiel der Saison tritt Holstein Kiel heute auswärts bei Dynamo Dresden an. Während für die Gastgeber bei einer Niederlage noch die Relegation droht, ist für Kiel der Klassenerhalt längst sicher. Auf die Frage, ob Tim Walter auch in der nächsten Saison Trainer von Holstein Kiel bleibt, sagte der:
3: Es müssen natürlich auch Voraussetzungen geschaffen werden, damit das vielleicht sogar weitergeht. Wenn das gegeben ist, gibt es immer Mittel und Wege, zueinander zu finden. Aber erst wollen wir das Spiel spielen und dann führen wir Gespräche. Und das haben wir eigentlich schon die ganze Zeit so angesprochen. Alles dann zu seiner Zeit.
1: Das Spiel in Dresden wird um 15.30 Uhr angepfiffen. Die nächsten Delta News gibt's in einer Stunde.
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4: Auf der A7 Flensburg Richtung Hamburg. Bitte aufpassen, zwischen dem Dreieck Hamburg Nordwest und Stellingen ist ein Fahrzeug liegen geblieben. Die B404 Lüneburg Hamburg ist in Höhe der Lüneburger Straße nach einem Unfall in beiden Richtungen gesperrt. Auf der A1 Fehmarn Richtung Lübeck staut es sich zwischen Pelzerhaken und Neustadt Mitte auf 3 Kilometern. Auf der A1 Lübeck Richtung Hamburg sind es zwischen Billstedt und der Norderelbbrücke 9 Kilometer Stau. Auf der A7 Flensburg Richtung Hamburg stockt es zwischen Volkspark und dem Elbtunnel auf 8 Kilometern. Und auf der A24 Schwerin Richtung Hamburg gibt es 2 Kilometer Stop and Go zwischen Jenfeld und Horn. In Hamburg ist die Weizstraße zwischen dem Beselerplatz und der Großflottbeker Straße wegen einer Veranstaltung noch bis heute Abend gesperrt. In Flensburg kann es wegen des CSD im Bereich der Innenstadt bis heute Nachmittag zu Verkehrsbehinderungen kommen. Geblitzt wird auf der B207 Breitenfelde Richtung Mölln in Höhe der Brücke. 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
6: Ich bin Ralle.
7: Natürlich bist du da.
6: Schafe, die einen Mord aufklären wollen, das gibt's doch gar nicht. Doch, das gibt's. Jedenfalls im Kino. Mehr zu Glenkill, ein Schafskrimi.

0: Neuer, interessanter, Delta, Glenkill, ein Schafskrimi, hat zwar einen ziemlich beknackten Namen, ist aber eine nette Mischung aus Drama, Komödie und auch Mystery und läuft seit dieser Woche in den Kinos. Mit dabei sind Hugh Jackman und Emma Thompson. Die Story ist wirklich durchgeknallt. George ist ein Schäfer und er liebt seine Tiere über alles. Er schlachtet sie nicht oder sowas und verkauft das Fleisch, sondern er zieht sie nur wegen der Wolle groß und liest ihnen jeden Abend Krimis vor. Natürlich glaubt er, dass die Schafe nicht verstehen. Er macht das aber trotzdem. Und tatsächlich, die Schafe verstehen die Krimis und diskutieren untereinander leidenschaftlich über die Taten, die Spuren, mögliche Motive und so weiter.
1: Oh, warum hört er gerade da auf? Genau woraus kommt, wer der Mörder ist.
2: Das ist voll unfair. Es war die Magd, oder? Aufwachen! Alle aufwachen! Wir haben George auf der Wiese gefunden und... Er bewegt sich nicht.
3: Was?
2: Lilly, was machen wir jetzt?
4: Unser Schäfer wurde ermordet. Und wir werden das Verbrechen aufklären.
0: George wird also eines Tages tot aufgefunden und die Schafe sind sich sicher, George ist ermordet worden. Ja, und die Schafe beginnen zu ermitteln. Ich sagte ja, durchgeknallte Story, wer Bock auf sowas hat, dann jetzt ab ins Kino. Da läuft seit dieser Woche Glenkill, ein Schafskrimi.

0: Feuer, romantischer Delta, reine Streaming-Tipps. 3 Oscar-Nominierungen gab es damals für den Film Brooklyn, eine Liebe zwischen den Welten. Einmal für das beste adaptierte Drehbuch, dann als bester Film und für die Hauptdarstellerin mit dem seltsamen Namen. Saoirse geschrieben und Saoirse gesprochen, Saoirse Ronan. Leider hat der Film keinen einzigen Oscar bekommen, trotzdem ist das Teil toll, wie ich finde. Diese zwei Welten, um die es da geht, das sind Irland und die USA, beziehungsweise New York City, denn Alice Lacey ist in Irland aufgewachsen, wir sind in den 50er Jahren und die weite Welt lockt und so will Alice in Brooklyn Fuß fassen. Sie findet auch einen Job, hat heftiges Heimweh, doch die Liebe zu Tony lässt sie den Schmerz vergessen. Dann muss Alice wegen einer Familienangelegenheit, ich will nicht spoilern, nach Hause, also wieder nach Irland. Und weil Tony Angst hat, Alice wieder zu verlieren, heiraten die beiden. In Irland zurück lebt sich Alice schnell wieder ein und verschweigt, dass sie verheiratet ist.
1: Alice, das ist Jim Farrell.
2: Ich freue mich, dich kennenzulernen.
1: Wir alle wollen wissen, wie das Leben in New York ist.
2: Ihr habt auch Strände in Brooklyn.
1: Das ist nicht dasselbe. Ich habe mir ein anderes Leben für mich vorgestellt.
2: Aber dein Leben hier könnte ebenso gut sein. Besser sogar.
3: Zu Hause ist zu Hause.
0: Eines Tages muss sich Alice für eine der beiden Welten entscheiden. Ihr merkt, Brooklyn ist ein Herzschmerzdrama, aber nett gemacht. Und sehr sehenswert, wie ich finde.

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1: Moin, hier ist Ralle. Mein Streaming-Tipp gleich ist ein richtig gut gemachter und intelligenter Science-Fiction-Thriller vom großartigen Regisseur Danny Boyle. Sunshine heißt das Schmuckstück, Details habe ich gleich.
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1: Naja, super spannender. Delta, ein richtig guter Sci-Fi-Thriller, ist Danny Boyles Film Sunshine. Von Danny Boyle kommen so großartige Filme wie The Beach, 28 Days Later oder auch Trainspotting. Naja, oder eben der Science-Fiction-Thriller Sunshine. Es geht also um die Sonne. In der Zukunft macht die nämlich schlapp. Auf der Erde wird es immer kälter, dagegen will die Menschheit was unternehmen. Eine Mission wird gestartet.
2: Unsere Sonne stirbt. Die Menschheit steht vor dem Aussterben. Vor 16 Monaten habe ich, Robert Capper, mit einer siebenköpfigen Crew, die in einem solaren Winter erstarrte Erde verlassen. Unsere Mission, die Sonne wieder zu entzünden, bevor es zu spät ist.
1: Die Besatzung hat die Aufgabe, eine riesige Bombe in der Sonne zu entzünden, damit die Kernfusion wieder effektiver funktionieren kann und es wieder wärmer auf der Erde wird. Icarus 1 heißt diese Mission, die aber scheitert. Warum, weiß man nicht. Der Kontakt ist abgebrochen, also wird eine zweite Mission gestartet, Icarus 2. Die Truppe kommt dann auch irgendwann in Sonnennähe an, entdeckt aber dort die treibende Icarus 1. Die Besatzungsmitglieder haben anscheinend kollektiven Selbstmord begangen. Und der Captain scheint wohl durchgedreht zu sein. Das belegen Videoaufzeichnungen und die aufgefundenen toten Astronauten. Dann kommt es plötzlich zu seltsamen Sabotagevorkommnissen auf der Icarus 2. Was, oder besser gesagt, wer steckt dahinter? Sunshine ist kein einfacher Science-Fiction-Action-Thriller. Das Teil ist ziemlich tiefgründig. Ich würde sagen, fast philosophisch, ein bisschen so wie 2001, nur nicht so extrem langweilig. Wer also auf intelligente Weltraumabenteuer steht, der sollte sich mal Sunshine anschauen.

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1: Mit Nanju Kuhlmann. In der neuen UNICEF-Kinderwohlstudie landet Deutschland erneut nur im unteren Mittelfeld. Vergleichsweise viele Kinder leben demnach in Armut. Auch im Bereich Bildung läuft es nicht so gut. Mehr von Tim Britztrup.
2: Von 37 überprüften eher wohlhabenden Ländern landet Deutschland auf Platz 25 und bleibt damit nach Einschätzung der Studienautoren weit hinter seinen Möglichkeiten zurück. 15% der Kinder leben demnach in armen Verhältnissen. Dramatisch sieht es in Sachen Bildung aus. Nur 60% der 15-Jährigen erreichen die Mindestkompetenzen in Lesen und Mathematik. Auch bei der physischen und psychischen Gesundheit reicht es nur fürs Mittelfeld. Auf den vorderen Plätzen liegen Dänemark, die Niederlande und Frankreich.
1: Die dänischen Behörden warnen davor, sich dem toten Buckelwal vor Anholt zu nähern. Der Kadaver könnte explodieren oder Krankheiten übertragen. Mittlerweile steht fest, dass es sich um den mehrfach an der deutschen Küste gestrandeten Buckelwal handelt. Mehr von Max Heuchert.
3: Letzte Sicherheit hat der Tracker gebracht, den Experten bei der Untersuchung des Kadavers gefunden haben. Das Ortungsgerät liegt nun bei der dänischen Regierung. Der Buckelwal war mit einer umstrittenen Rettungsaktion Ende April in die Nordsee gebracht und vor der Küste Dänemarks freigelassen worden. Mecklenburg-Vorpommerns Umweltminister Till Backhaus bedauert den Tod. Er sagt, der Rettungsversuch sei richtig gewesen, trotz schlechter Chancen.
1: Holstein Kiel tritt heute zum letzten Spiel der Saison auswärts gegen Dynamo Dresden an. Für den Gastgeber geht es um den direkten Klassenerhalt. Es droht bei einer Niederlage die Relegation. Im ausverkauften Stadion wird eine entsprechende Stimmung erwartet. Dazu sagte Kiels Trainer Tim Walter.
4: Je hitziger und je aufgeladener die Stimmung ist, umso schöner ist es. Ja, dann können die Jungs auch ihren Mann stehen. Und ich glaube, das bringt sie auch nochmal weiter. Und genau darum geht's, unter Stress, unter Druck, seine beste Leistung abzuliefern. Und deswegen freuen wir uns da drauf und freuen uns auf eine ganz hitzige Stimmung, weil das gefällt uns noch besser.
1: Anpfiff ist um 15.30 Uhr. Die nächsten Delta News gibt's in einer Stunde.
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5: Auf der A1 Fehmarn Richtung Lübeck staut es sich zwischen Neustadt Mitte und Rathekau auf 8 Kilometern in den Baustellenabschnitten. Dann gibt es auf der A1 Lübeck Richtung Hamburg 10 Kilometer Stau zwischen Öjendorf und Stillhorn. Und auf der A1 Lübeck Richtung Hamburg stockt es zwischen Rheinfeld und dem Kreuzbad Oldesloe auf 7 Kilometern. Auf der A7 Hannover Richtung Hamburg sind es 6 Kilometer Stau zwischen Hausbruch und dem Elbtunnel. Außerdem gibt es auf der A7 Flensburg Richtung Hamburg 10 Kilometer Stop-and-Go zwischen Schnelsen und dem Elbtunnel. Die B404 Lüneburg-Hamburg ist zwischen Geesthacht und dem Übergang zur A25 wegen Bergungsarbeiten nach einem Unfall in beiden Richtungen gesperrt. Und an der Elbfähre Glückstadt-Wischhafen muss in beiden Richtungen mit langen Wartezeiten von mindestens 2 Stunden gerechnet werden. Geblitzt wird auf der B5 Heide Richtung Tönning kurz vor der Eiderbrücke. Außerdem steht ein Blitzer in Itzehoe auf der Kieler Landstraße in Höhe des Ortseingangs. 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
7: Ich bin Ralle.
8: Natürlich bist du das.
7: Gleich gibt's wieder News aus der Filmbranche. Der nächste Action-Thriller mit Jason Statham ist in Arbeit. Mehr zu John Doe gleich in den Kino-News.
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1: Neuer Up-to-Data Delta. Jetzt gibt es News aus der Filmbranche. Und es gibt was Schickes für Freunde des gepflegten Action-Genres. Ein neuer Jason Statham-Action-Thriller ist in Arbeit. Und da werden Regisseur David Ayer und Jason Statham ein weiteres Mal zusammenarbeiten. Also schon wie bei A Working Man oder auch The Beekeeper. John Doe wird der Thriller heißen. Und John Doe bezeichnet bei den Amis einen unbekannten Mann oder mit neutraler Identität. Also sowas wie bei uns Max Mustermann oder so, ja?

0: Neuer, spannender Delta eines Filmtipps. Amanda Seyfried spielt in der Mischung aus Drama, Historienfilm, Biopic und Musikfilm die Hauptrolle. Sie spielt nämlich die religiöse Anführerin Ann Lee bei dem Streaming-Neustart The Testament of Ann Lee. 1736 wird Ann Lee in Manchester, also in England, geboren. Schon sehr früh dreht sich in ihrem Leben alles um eine tiefe religiöse Hingabe und um eine besondere Abneigung gegen geschlechtliche Sünden. Ihre Ehe mit dem Schmied Abraham scheitert. Danach beginnt sie leidenschaftlich über die Sünde und über die zweite Ankunft Christi zu predigen. Ihre Anhänger werden übrigens Shaker genannt und zeigen im Gottesdienst in durchgeknallten, ekstatischen Tänzen ihre Hingabe zu Gott. Ann Lee wird mehrfach verhaftet und deshalb beschließt sie mit 8 ihrer Anhänger nach Amerika auszuwandern. Dort kauft sie Land und ihre Gruppe kann sich weiterentwickeln. Die Freikirche der Shaker wächst trotz vieler Widerstände. 1784 stirbt dann Ann Lee und hinterlässt ein bleibendes Erbe durch die Shaker-Gemeinschaft.
1: Die Zeit ist nah, ich weiß es. Habt keine Angst. Wir alle haben gelitten auf unserer Reise. Wir haben gewaltige Opfer gebracht, um die größte Liebe zu empfangen, die einer Frau widerfahren kann.
0: All das könnt ihr euch jetzt in dem Film The Testament of Ann Lee im Stream anschauen.

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1: Ralle ist hier. Mittwoch ist es wieder soweit. Er startet endlich mal wieder ein neuer Star Wars Film in den Kinos. Nämlich Star Wars The Mandalorian and Grogu. Mehr darüber habe ich gleich.
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0: Naja, spannender. Delta, endlich startet mal wieder ein neuer Star Wars Film. Kommenden Mittwoch ist es soweit, da kommt nämlich Star Wars, The Mandalorian und Grogu in die Kinos. Mit dabei sind natürlich Pedro Pascal als Din Djarin und neu dabei Sigourney Weaver. Man muss nicht unbedingt die drei Staffeln The Mandalorian gesehen haben, aber hilfreich ist es natürlich. Und ehrlich gesagt ist die Serie auch eine der besseren Star Wars Serien, aber naja, ist ja auch Geschmackssache. Jedenfalls wird die Geschichte jetzt in einem Kinofilm weitererzählt. Der Mandalorianer macht einen Deal mit Captain Carson Teva von der Neuen Republik, um seinen neuen Lehrling Grogu oder auch Baby Yoda auszubilden. Benötigt er noch Aufträge als Kopfgeldjäger? Auf der einen Seite will er also Grogu ausbilden und auf der anderen Seite braucht er Missionen, die am äußersten Rand der Galaxis spielen. Ja, ist also so einiges los.
1: Wir alle kennen die Geschichten über den mandalorianischen Kopfgeldjäger. Und dieses Kind.
2: Ich jage nur imperiale Kriegsverbrecher. Wir werden jeden Schurken in diesem Kartenspiel ausschalten. Bevor es losgeht, überprüfst du deine Rüstung.
1: Wir beschützen all das, wofür die Rebellion gekämpft hat.
3: Viel Glück.
1: Ja.
3: Das wirst du brauchen.
0: Die Regie hat übrigens Jon Favreau geführt, also der Macher von Iron Man 1 und 2. Bei einer Folge The Mandalorian war auch schon am Start. Schaut euch den neuen Star Wars Ableger Star Wars The Mandalorian und Grogu jetzt im Kino an.

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2: Vatertag, kurze Woche und Wochenende. All das in einer Woche, besser geht's ja wohl nicht. Hier ist Amy aus eurem Delta-Nachmittag und dafür gibt's natürlich unseren passenden Mallorca-Party-Stream. Ja, denn auch für mich geht's bald wieder auf die Insel.
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2: Ja, höre ich tatsächlich privat auch gerade rauf und runter, der neue Banger von Marc Eggers. Natürlich auch nicht fehlen darf Easy Glück.

0: Also, das Wetter stimmt, die Getränke stellt ihr am besten noch kalt und dann geht's los mit unserem Mallorca-Party-Stream in diese kurze, wilde Woche. Ich wünsche euch was.
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2: Mit Nanju Kuhlmann. In der neuen UNICEF-Kinderwohlstudie landet Deutschland erneut nur im unteren Mittelfeld. Vergleichsweise viele Kinder leben demnach in Armut. Auch im Bereich Bildung läuft es nicht so gut. Mehr von Tim Britztrup.
3: Von 37 überprüften eher wohlhabenden Ländern landet Deutschland auf Platz 25 und bleibt damit nach Einschätzung der Studienautoren weit hinter seinen Möglichkeiten zurück. 15% der Kinder leben demnach in armen Verhältnissen. Dramatisch sieht es in Sachen Bildung aus. Nur 60% der 15-Jährigen erreichen die Mindestkompetenzen in Lesen und Mathematik. Auch bei der physischen und psychischen Gesundheit reicht es nur fürs Mittelfeld. Auf den vorderen Plätzen liegen Dänemark, die Niederlande und Frankreich.
2: Die dänischen Behörden warnen davor, sich dem toten Buckelwal vor Anholt zu nähern. Der Kadaver könnte explodieren oder Krankheiten übertragen. Mittlerweile steht fest, dass es sich um den mehrfach an der deutschen Küste gestrandeten Buckelwal handelt. Mehr von Max Heuchert.
4: Letzte Sicherheit hat der Tracker gebracht, den Experten bei der Untersuchung des Kadavers gefunden haben. Das Ortungsgerät liegt nun bei der dänischen Regierung. Der Buckelwal war mit einer umstrittenen Rettungsaktion Ende April in die Nordsee gebracht und vor der Küste Dänemarks freigelassen worden. Mecklenburg-Vorpommerns Umweltminister Till Backhaus bedauert den Tod. Er sagt, der Rettungsversuch sei richtig gewesen, trotz schlechter Chancen.
2: Holstein Kiel tritt heute zum letzten Spiel der Saison auswärts gegen Dynamo Dresden an. Für den Gastgeber geht es um den direkten Klassenerhalt. Es droht bei einer Niederlage die Relegation. Im ausverkauften Stadion wird eine entsprechende Stimmung erwartet. Dazu sagte Kiels Trainer Tim Walter.
5: Je hitziger und je aufgeladener die Stimmung ist, umso schöner ist es. Ja, dann können die Jungs auch ihren Mann stehen. Und ich glaube, das bringt sie auch nochmal weiter. Und genau darum geht's, unter Stress, unter Druck, seine beste Leistung abzuliefern. Und deswegen freuen wir uns da drauf und freuen uns auf eine ganz hitzige Stimmung, weil das gefällt uns noch besser.
2: Anpfiff ist um 15.30 Uhr. Die nächsten Delta-News gibt's in einer Stunde.
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6: Auf der A1 Lübeck Richtung Hamburg staut es sich zwischen Oehlendorf und Stillhorn auf 9 Kilometern. Dann gibt es 6 Kilometer Stau auf der A1 Lübeck Richtung Hamburg zwischen Rheinfeld und dem Kreuz Bad Oldesloe. Auf der A7 Flensburg Richtung Hamburg sind es 7 Kilometer im Baustellenbereich zwischen Ofschlag und der Rader Hochbrücke. Stockender Verkehr auf der A7 Hannover Richtung Hamburg zwischen Hausbruch und dem Elbtunnel auf 4 Kilometern. Und auf der A7 Flensburg Richtung Hamburg stockt es zwischen Schnelsen und dem Elbtunnel auf 8 Kilometern. Die B73 Buxtehuder Straße ist zwischen dem Bleicherweg und der Seehafenbrücke wegen eines Wasserrohrbruchs auf eine Spur verengt. Außerdem muss an der Elbfähre Glückstadt-Wischhafen in beiden Richtungen mit langen Wartezeiten von mindestens 2 Stunden gerechnet werden. Geblitzt wird in Pinneberg beidseitig auf dem Teesdorfer Weg in Höhe des Altenheims. Außerdem steht ein Blitzer auf der B207 Breitenfelde Richtung Mölln in Höhe der Brücke. 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
8: Ey Leute, an diesem Wochenende dreht sich ja überall auf der Welt alles um Musik und ganz, ganz, ganz besonders wichtig ist diese Playlist, die wir heute hier vor uns haben. Ihr habt eine ganze Woche lang gewotet für die 40 Songs, die euch im Moment am allermeisten bedeuten. Es gibt eine frische Delta Top 40 und die hören wir uns heute zusammen an. Aber erstmal gucken wir natürlich zurück auf das letzte Wochenende und auf die 3 Songs, die da ganz vorne waren. Auf Platz 3 am letzten Wochenende Olivia Rodrigo, Drop Dead, der erste Track heute hier in dieser Sendung. Schön, dass ihr auch dabei seid.
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Dominik Feig war am letzten Wochenende mit White Keys bis auf Platz 2 nach vorne gegangen bei den Delta Top 40. Wo landet der an diesem Wochenende? Das ist die ganz große Frage. Kann Dominik Feig diesen einen Schritt noch weiter nach vorne gehen und vielleicht in dieser Woche sogar gewinnen? Ich bin sehr, sehr gespannt. Wir sind gerade noch beim Rückblick aufs letzte Wochenende. Das war, wie gesagt, Platz 2 vom Vorwochenende. Jetzt noch der Track, der am letzten Wochenende ganz vorne war. Und dann geht's los mit den frischen Delta Top 40. Tame Impala und Jenny Dracula schon in der zweiten Woche hintereinander auf Platz 1 gewesen am letzten Wochenende. Auch da ist natürlich die Frage, wo sind die an diesem Wochenende hier bei den Delta Top 40?

Ja, der Abwärtstrend hat bei Loy dann in der letzten Woche doch nochmal ordentlich zugenommen. Red Eyes am letzten Wochenende auf Platz 31 gewesen. Heute ist es Platz 39 und damit kurz vor Abstieg, ne? Aber noch nicht draußen. Das können wir auch festhalten hier bei den Delta Top 40. Schön, dass ihr mit dabei seid. Ich bin Daniel. Wir machen weiter mit Platz 38 der besten Playlist der Woche. Haven und Caitlin Aragon sind das. Hier ist für euch I Run.

Robin Schulz und Embers, Platz 37 hier bei den Delta Top 40. Leute, schön, dass ihr mit dabei seid. Ich bin Daniel. Ich habe jetzt einen Track, den ich euch gerne spielen möchte. Zum allerersten Mal in dieser Sendung, meine erste Neuvorstellung in dieser Show. Ein Track, den ihr von mir aus gerne mit reinvoten könntet in den Countdown am nächsten Wochenende, weil ich glaube, der könnte euch gefallen. Und vor allem ist es ein Song, der weltweit gerade sehr viel Resonanz bekommt und den viele Leute feiern. Kommt von Meek. Die hat erst im letzten Jahr angefangen, Musik überhaupt rauszubringen. Und dann gibt es jetzt eben diesen Track Fabulous, der direkt so eine Hymne ist an die Selbstliebe. Und das scheinen wirklich doch sehr, sehr viele Leute zu feiern. Also jetzt hier an dieser Stelle meine erste Neuvorstellung. Gerne für diesen Track voten auf deltaradio.de. Das geht an derselben Stelle, wo ihr auch für die normale Playlist votet. 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
2: Sie hat es tatsächlich geschafft, Leute. Olivia Dean auch in dieser Woche mit dabei. Damit hat sie 30 Wochen voll bei den Delta Top 40 und das spricht einfach für einen richtig, richtig, richtig guten Track. Man I Need, heute auf Platz 36.
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7 Plätze geht's nochmal weiter nach unten für Only the Poets. Monumental heute angekommen auf Platz 35. Wesentlich besser sieht's da aus bei Kamrad. Hug Yourself war ja in der letzten Woche schon auf Platz 33. In dieser Woche eben nur einen Platz weiter nach unten. Hier ist Platz 34. Bitteschön. 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

Am Mittwochabend hat er noch in Kiel gespielt. Das war Bosse für euch mit Flackern, heute auf Platz 33 hier bei den Delta Top 40. Und damit kommen wir zum nächsten Track. Miles Smith und Niall Horan, Drive Safe, heute gelandet auf Platz 32. What?

Das ist ein Track, der ihn sein ganzes Leben schon begleitet. All the Things She Said. Harrison hat diesen Track schon bei seinen Eltern zu Hause gehört und irgendwann gesagt, jetzt muss ich mal meine eigene Version daraus machen. Der ist heute gelandet auf Platz 31 hier bei den Delta Top 40. Schön, dass ihr auch mit dabei seid. Ich bin Daniel. Hier kommt die nächste Künstlerin. Platz 30 geht an Ray mit Where Is My Husband?

Ray und Where is my husband? Platz 30 hier bei den Delta Top 40. Ich weiß nicht, wie es euch geht, Leute, aber ich habe jetzt das Gefühl, es wird wirklich Zeit für Sommer. Oder es wird Zeit für warme Temperaturen, es wird Zeit für ganz viel Open-Air-Musik und vor allem wird es Zeit für Festivals. Und alle Künstlerinnen und Künstler denken sich natürlich, huch, wenn wir soweit sind, da brauche ich auch nochmal passende Musik. Und genau deswegen hat Calvin Harris jetzt den Sommer-Hit schlechthin rausgebracht. Er hat einfach alles zusammengerührt, was man so braucht für einen Sommer-Hit. Treibende Beats, eingängige Hooks, eine Produktion, die sofort ins Ohr geht. Und der ganze Track, der soll nach Sonne, Leichtigkeit und Festivalstimmung klingen, sagt er selbst, beziehungsweise sagt der Plattentext. Ob wir das jetzt alle genauso empfinden, ja, das können wir jetzt beim nächsten Track beurteilen. Hier ist Calvin Harris zusammen mit Jazzy. Satisfy, meine zweite Neuvorstellung für euch in dieser Sendung.

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3: Mit Nanju Kuhlmann. In der neuen UNICEF-Kinderwohlstudie landet Deutschland erneut nur im unteren Mittelfeld. Vergleichsweise viele Kinder leben demnach in Armut. Auch im Bereich Bildung läuft es nicht so gut. Mehr von Tim Britztrup.
4: Von 37 überprüften eher wohlhabenden Ländern landet Deutschland auf Platz 25 und bleibt damit nach Einschätzung der Studienautoren weit hinter seinen Möglichkeiten zurück. 15% der Kinder leben demnach in armen Verhältnissen. Dramatisch sieht es in Sachen Bildung aus. Nur 60% der 15-Jährigen erreichen die Mindestkompetenzen in Lesen und Mathematik. Auch bei der physischen und psychischen Gesundheit reicht es nur fürs Mittelfeld. Auf den vorderen Plätzen liegen Dänemark, die Niederlande und Frankreich.
3: In Dölzig bei Leipzig hat ein ausgebrochener Tiger einen Menschen verletzt. Wie die Leipziger Volkszeitung berichtet, wurde die Raubkatze von der Polizei erschossen. Mehr von Colin Mock.
5: Das Tier war offenbar aus dem privaten Gehege einer Domteurin ausgebüxt. Die Polizei ist mit einem Großaufgebot vor Ort, um sicherzugehen, dass keine weiteren Raubtiere entkommen sind. Die Behörden haben die Tigerschau schon länger im Blick. Thomas Druskart, der Ortsvorsteher von Dölzig, forderte gegenüber der Leipziger Volksstimme Konsequenzen. Die Tiere müssten in eine andere Haltungsform überführt werden, sagte er.
3: Heute ist Internationaler Museumstag und auch in Schleswig-Holstein haben viele Häuser kostenlos ihre Türen geöffnet. Außerdem bieten viele Museen Sonderaktionen, Führungen oder einen Blick hinter die Kulissen. Jana Klonikowski fasst zusammen.
6: Mit dabei ist zum Beispiel das Kieler Schifffahrtsmuseum. Von hier aus schippert auch der historische Salondampfer über die Förde und zurück. Mitfahren kostet nichts. Weitere Aktionen gibt es unter anderem im Kieler Stadtmuseum Warleberger Hof, am Flensburger Museumsberg und im Jüdischen Museum in Rendsburg. In Lübeck bietet das Buddenbrookhaus eine Kinderrallye durch die Stadt an und das Museum für Natur und Umwelt lädt zum Experimentieren ein.
3: In Pforzheim ist heute eine sogenannte Luftmine entschärft worden. Laut Feuerwehr gab es keine Zwischenfälle, alles lief nach Plan. Fast 30.000 Menschen mussten vorübergehend aus ihren Wohnungen raus. Der Blindgänger aus dem Zweiten Weltkrieg wog 1,8 Tonnen. Er war bei Bauarbeiten entdeckt worden. Die nächsten Delta News gibt's in einer Stunde.
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7: Auf der A7 Flensburg-Hamburg Vorsicht, in beiden Richtungen laufen zwischen Quickborn und Holmoor mehrere Rehe am Fahrbahnrand. Auf der A7 Hamburg-Flensburg sind zwischen Ofschlag und Schleswig-Jagel ebenfalls Rehe auf der Straße unterwegs. Es staut sich auf der A1 Fehmarn Richtung Lübeck zwischen Scharbeutz und Rathekau auf 5 Kilometern in den Baustellenabschnitten. Auf der A1 Lübeck Richtung Hamburg sind es zwischen Oehendorf und Stillhorn 9 Kilometer Stau. Dann gibt es auf der A1 Lübeck Richtung Hamburg zwischen Rheinfeld und dem Kreuz Bad Oldesloe 4 Kilometer stockenden Verkehr. Auf der A7 Flensburg Richtung Hamburg stockt es zwischen Schnelsen und dem Elbtunnel auf 8 Kilometern. Und auf der A7 Hannover Richtung Hamburg gibt es zwischen Hausbruch und dem Elbtunnel 4 Kilometer Stop and Go. Auf der A210 Kiel Richtung Rendsburg ist zwischen Achterwehr und Bredenbeek die rechte Spur wegen eines defekten PKWs gesperrt. Außerdem ist die B73 Buxtehuder Straße zwischen dem Bleicherweg und der Seehafenbrücke wegen eines Wasserrohrbruchs auf eine Spur verengt. 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
8: Also in dieser Woche wolltet ihr auf jeden Fall kein Geld haben, vor allem nicht so weit vorne wie in der letzten Woche. Chiago geht runter mit seinem Track von 11 auf 29. Hier kommt Geld für euch, der nächste Track bei den Delta Top 40. Schönes Wochenende.
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Da haben die drei aber gerade mal eben so eine Kehrtwende hingelegt. Kygo, Khalid und Griffin, Save My Love. Letztes Wochenende auf Platz 36. Und bei einer Top 40 denkt man sich da vielleicht schon, mal gucken, wie lange dieser Track noch dabei bleibt. Aber heute ist es direkt schon mal wieder Platz 28. So kann's gehen, Leute, wenn ihr votet auf deltaradio.de. Wir kommen zu Platz 27. Sarah Larsson da gelandet mit Lush Life. Der Track, der 10 Jahre, nachdem er rausgekommen ist, nochmal so einen richtigen Hype erlebt hat, hat einfach deswegen, weil das Jahr 2016 in diesem Jahr einen richtigen Hype erlebt hat auf Social Media, ne? Und der Track Lush Life, der ist irgendwie die Hymne dazu geworden. Glück gehabt, Sarah Larsson.

Somba geht in dieser Woche einen Platz weiter nach unten. Homewrecker auf Platz 26 angekommen. Delta am Start hier mit der besten Playlist der Woche, denn ihr habt gewotet auf deltaradio.de und alle Farben, René Miller und Body Talk hat euch in dieser Woche wesentlich besser gefallen als in der letzten. Es geht von Platz 38 hoch bis auf Platz 35.

Bastille beißen sich so langsam fest mit diesem Track Save My Soul. Der war am Anfang gar nicht so beliebt, war auch schon relativ weit unten hier bei den Delta Top 40 unterwegs. Inzwischen aber echt solide im Mittelfeld. Das war heute Platz 24 und zwar nach 15 Wochen, die dieser Track jetzt auch schon mit dabei ist. Schön, dass ihr am Start seid. Ich bin Daniel. Hier kommt Zartmann mit Weißt du überhaupt noch, wer ich bin? Heute Platz 23 bei den Delta Top 40.

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1: 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Zartmann und Weißt du überhaupt noch, wer ich bin? Geht in dieser Woche 7 Plätze weiter nach oben. Heute gelandet auf Platz 23. Leute, ich möchte euch einen neuen Track vorstellen. Felix Jehn hat mal wieder was Neues draußen. Und zwar hat er diesmal zusammengearbeitet mit einer Songwriterin aus Barbados, Roro. Songwriterin und Sängerin, denn sie ist auch zu hören in diesem Track. Believe In ist der neue Song, der da rausgekommen ist. Und ich habe gedacht, vielleicht ja was für eure Playlist. Und ihr votet gerne für diesen Track auf deltaradio.de.

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4: Für Tiffany Arias geht es in dieser Woche einen Platz weiter nach oben. Vertigo landet auf Platz 22. Schön, dass ihr dabei seid. Ich bin Daniel.
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Oh ja, Leute, gut, dass ihr den mit reingevotet habt. Fajan und Dalton, letzte Woche noch gar nicht mit dabei gewesen. Versprich mir, ihr habt so für diesen Track gevotet auf deltaradio.de, dass der hier mit eingestiegen ist, und zwar auf Platz 21 bei den Delta Top 40. Schön, ich bin gespannt, wo die Reise hingeht. Wir kommen zu Platz 20, Bruno Master gelandet, I Just Might. Der geht ordentlich nach unten, von 12 runter auf 20. Aua.

Das war Bella K für euch mit I Love It, I Love It, I Love It. Und damit sind wir tatsächlich jetzt auch schon drin in der oberen Hälfte hier bei den Delta Top 40. Das war nämlich Platz 19. Wir kommen zu Platz 18. Da ist Somber. Der hat sich gar nicht bewegt mit seinem Track 12 to 12. Das ist aber tatsächlich eine sehr große Leistung, denn der ist seit 31 Wochen mit dabei. Also so lange. Das schaffen sowieso die wenigsten. Und dann einfach mal Platzierung zu halten in der oberen Hälfte. Chapeau, Somber.

Ja, Ivo Martin kann die gute Performance in dieser Woche zumindest nicht halten. Mensch im Spiegel geht ganze 10 Plätze weiter nach unten, von 7 auf 17. Kann aber mal passieren. Ihr votet auf deltaradio.de für diese Playlist und vielleicht habt ihr euch da einfach ein bisschen verklickt, mausgerutscht und schon ist Ivo Martin auf Platz 17. Die nächste Künstlerin hier, die hat sich gar nicht bewegt. Taylor Swift, Opalite, ist weiterhin auf Platz 16 unterwegs. 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

0: The Bowser und Magnetic, Platz 15 bei den Delta Top 40, und die können zufrieden sein. Geht 4 Plätze weiter nach oben, das ist auch super. Ein Track, der vielleicht in der nächsten Woche mit dabei ist, kommt jetzt auf dieser Playlist. Das ist meine nächste Neuvorstellung. Ein Song von Frederik, für den ihr auch gerne votet auf deltaradio.de. Der Song heißt Nie verstehen und es geht darum, dass man älter wird. Es ist ein Monolog übers Älterwerden und Frederik sagt, es ist irgendwie schön. Gleichzeitig hat man das Gefühl, dass so Dinge verschwinden, die einen früher ausgemacht haben. Und das kann halt eben passieren, wenn man älter wird. Frederik hat das mit 22 Jahren geschrieben, ist natürlich noch sehr früh im Leben, aber gleichzeitig hat er auch schon einiges erlebt. 22 Jahre ist ja auch nicht nichts, ne? Der nächste Track hier, die 4. Neuvorstellung, gerne für Frederik voten. Das geht auf deltaradio.de.
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2: Mit Nanju Kuhlmann. Deutschland schneidet in einer internationalen Kinderwohlstudie nicht so gut ab. Von 37 überprüften eher wohlhabenden Ländern landet Deutschland auf Platz 25. Mehr von Tim Britztrup.
3: Unter anderem leben demnach vergleichsweise viele Kinder in Armut. Auch im Bereich Bildung liegt Deutschland auf den hinteren Plätzen. Nur 60% der 15-Jährigen erreichen die Mindestkompetenzen in Lesen und Mathe. Auf den vorderen Plätzen liegen Dänemark, die Niederlande und Frankreich. Und auch Länder mit deutlich schwächerer Wirtschaftsleistung wie Portugal oder Litauen schneiden viel besser ab. Als Lösung schlägt UNICEF Deutschland vor, gezielt Kinderarmut zu bekämpfen und in benachteiligte Kinder zu investieren.
2: In Dölzig bei Leipzig hat ein ausgebrochener Tiger einen Menschen verletzt. Wie die Leipziger Volkszeitung berichtet, wurde die Raubkatze von der Polizei erschossen. Mehr von Colin Mock.
4: Das Tier war offenbar aus dem privaten Gehege einer Domteurin ausgebüxt. Die Polizei rückte mit einem Großaufgebot an, um sicherzugehen, dass keine weiteren Raubtiere entkommen sind. Die Behörden haben die Tigerschau schon länger im Blick. Thomas Druskert, der Ortsvorsteher von Dölzig, forderte gegenüber der Leipziger Volkszeitung Konsequenzen. Die Tiere müssten in eine andere Haltungsform überführt werden, sagte er.
2: Die Verhandlungen um ein Ende des Iran-Kriegs sind offenbar weiter festgefahren. Von Seiten der USA gibt es kein Entgegenkommen auf die Vorschläge aus Teheran, heißt es jetzt von iranischen Medien. Die Rede ist von überzogenen Bedingungen der US-Regierung und einer Sackgasse in den Verhandlungen. Fast 9 Millionen Menschen in Deutschland haben gestern den ESC gesehen, etwas weniger als im vergangenen Jahr. Überraschende Gewinnerin wurde die Sängerin Dara aus Bulgarien. Der deutsche Beitrag von Sarah Engels landete weit hinten auf Platz 23. Die nächsten Delta News gibt's in einer Stunde.
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5: Auf der A23 Hamburg Richtung Heide. Achtung, in Höhe Eidelstedt liegen Gegenstände auf der Autobahn. Es staut sich auf der A1 Lübeck Richtung Hamburg zwischen Billstedt und Stillhorn auf 8 Kilometern. Auf der A1 Fehmarn Richtung Lübeck sind es 3 Kilometer im Baustellenbereich zwischen Scharbeutz und Rathekau. Auf der A7 Flensburg Richtung Hamburg stockt es zwischen Nordwest und dem Elbtunnel auf 7 Kilometern. Und auf der A7 Hannover Richtung Hamburg gibt es 6 Kilometer Stop and Go zwischen Hausbruch und dem Elbtunnel. Die B73 Buxtehuder Straße ist zwischen dem Bleicherweg und der Seehafenbrücke wegen eines Wasserrohrbruchs auf eine Spur verengt. An der Elbfähre Glückstadt-Wischhafen muss in beiden Richtungen mit langen Wartezeiten von mindestens 2 Stunden gerechnet werden. Und die Weizstraße ist zwischen dem Beselehrplatz und der Großflottbeker Straße wegen einer Veranstaltung noch bis heute Abend gesperrt. Geblitzt wird in Itzehoe auf der Kieler Landstraße in Höhe des Ortseingangs und in Pinneberg auf dem Teesdorfer Weg beidseitig in Höhe des Altenheims. 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
6: Platz 14 geht heute wie letzte Woche auch schon an Holly Humberstone, To Love Somebody, der nächste Song hier auf meiner Playlist. Schönes Wochenende, Daniel hier.

Das finde ich tatsächlich sehr, sehr spannend, Leute, dass ihr mit denen hier mit reingevotet habt. Antor und 54 Ultra. Talk to You, das ist ein Song, der gerade vor allem auf TikTok richtig, richtig abgeht und viel benutzt wird bei vielen Creations und dementsprechend halt so einen kleinen viralen Hype auslöst und irgendwie die ganzen offiziellen Playlists, die kommen immer nur so ein bisschen hinterher. Aber Gott sei Dank ist ja das hier eine Playlist, die durch euch gestaltet wird auf deltaradio.de. Da gibt es ja immer das Voting und ihr sagt eben, dieser Track Talk to You heute mit rein hier bei den Delta Top 40. Das war Platz 13. Wir kommen zu Platz 12, Bebe Rexha und Faithless, da gelandet. Hier ist für euch New Religion.

Die Giant Rooks Want It Back, Platz 11 bei den Delta Top 40 und damit eine ganz interessante Situation, ne? Leider rausgepurzelt aus den Top 10. Auf der anderen Seite sind sie gerade mal 2 Plätze weiter nach unten gegangen, von 9 auf 11. Das kann halt schon mal passieren und vielleicht sieht es in der nächsten Woche auch schon wieder ganz anders aus, ne? Ihr votet wie immer auf deltaradio.de. Teddy Swims, Leute, was ist da passiert? Mr. Know It All, letzte Woche Platz 26, heute geht es hoch bis auf Platz 10. Wow, sage ich da nur.

Ja, auch Lady Gaga und Doechii werden diese Woche auf diese Playlist geschaut haben und haben sich gedacht, hä, was ist denn da los? Runway letzte Woche Platz 15, heute nach 5 Wochen einfach mal 6 Plätze nach oben gegangen und damit mit drin in den Delta Top 10. Fast wieder dran an der bisherigen Höchstplatzierung, das war Platz 7, also 2 Plätze noch entfernt, kann sich bis zur nächsten Woche auf jeden Fall verändern, wenn ihr wieder votet, ne? Platz 8 heute, wie letzte Woche auch schon, geht an BTS, hier ist für euch Swim.

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3: Die deutsche Künstlerin Leonie, die macht sich ja in der letzten Zeit auch international einen immer größeren Namen. Jetzt hat sie mit Callum Scott zusammengearbeitet. Dabei rausgekommen der Track Stay. Und der ist hier auf Platz 7 bei den Delta Top 40. Freut mich sehr. Schön, dass ihr am Start seid. Ich bin Daniel.
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0: Harry Styles, American Girls, geht weder nach oben noch nach unten. Das ist ja manchmal auch schon ganz okay, ne? Wenn man sagen kann, ich bin einfach da geblieben, ich habe die Position gehalten. Wir kommen zu Platz 5, Leute, und da kommt für mich eine große Überraschung. Dominic Fike war mit seinem Track White Keys in den letzten Wochen ja immer weiter nach oben gegangen. Letzte Woche sogar Platz 2 und heute einfach mal der Abschied vom Treppchen. Es ist Platz 5 geworden. Das tut natürlich sogar ein bisschen weh.
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0: Dominik Feig und White Keys, heute Platz 5 hier bei den Delta Top 40. Alles Gute können wir vielleicht an dieser Stelle schon mal rüberschicken. Der 17.05. ein ganz besonderes Datum für Udo Lindenberg. Udo Lindenberg wird 80 Jahre alt und genau deswegen gibt es in diesem Jahr ein Album, ein Tribute-Album an Udo Lindenberg. Das Album heißt We Love Udo und auf diesem Album haben ganz, ganz viele Künstlerinnen und Künstler Tracks von Udo neu interpretiert. Unter anderem die Künstlerin Lara Hulo, die hat sich den Track Was hat die Zeit mit uns gemacht herausgesucht, weil sie Udo Lindenberg immer schon als Inspirationsquelle gesehen hat. Und wie es dazu gekommen ist, das hat sie uns erzählt.
1: Mein Vater war mal großer Udo Lindenberg-Fan. Dann habe ich die Musik auch gehört und vor allen Dingen so Lieder wie Ich mach mein Ding und so. Das sind einfach Lieder, mit denen ich mich sehr gut identifizieren kann. Weil ich glaube, dass Udo Lindenberg ist, weil er sein Ding gemacht hat. Unabhängig von irgendwelchen Konventionen, unabhängig von Dingen, die ihm Leute gesagt haben und hat sich, glaube ich, auch irgendwann einfach für seinen Weg entschieden. Egal, was die Schwachmaten einem raten.
0: Lara Hulo, jetzt mit einer Neuinterpretation von Was hat die Zeit mit uns gemacht von Udo Lindenberg. Auch mit drauf auf unserem Delta-Album der Woche. Der Wind

Alex Warren hat in dieser Woche den Sprung aufs Treppchen nicht geschafft. Fever Dream war letzte Woche auf Platz 4 und ist auch diese Woche wieder auf Platz 4 gelandet, hier bei den Delta Top 40. Leute, schön, dass ihr mit dabei seid. Wir kommen jetzt zu einem sehr, sehr, sehr, sehr spannenden Moment. Wir starten mit dem Treppchen, mit den drei Songs, die jetzt ganz oben gelandet sind in dieser Woche bei eurem Voting auf deltaradio.de, bei den Delta Top 40. Und auf Platz 3 ein Song, der einen riesigen Sprung hingelegt hat. Letzte Woche noch auf Platz 20 gewesen. Diese Woche Tampa City mit Self-Aware einfach auf dem Treppchen auf Platz 3. Wow, Wahnsinn!

Damit hätte in dieser Woche keiner gerechnet. Tampa City, Self-Aware, geht von Platz 20 hoch bis auf das Treppchen hier bei den Delta Top 40. Das war Platz 3, Leute. Wahnsinn, was da passiert ist. Krass. Und jetzt haben wir die nächste Überraschung. Der Track, der am letzten Wochenende noch ganz vorne war, schafft es in dieser Woche nicht, Platz 1 zu verteidigen. Tame Impala und Jenny gehen runter auf Platz 2 mit Dracula.

Der Track, der letzte Woche noch ganz vorne war, kommt in dieser Woche auf Platz 2. Tame Impala und Jenny waren das. Dracula. Leute, schön, dass ihr mit dabei seid. Ich bin Daniel. Wir haben noch einen einzigen Platz offen, der gefüllt werden muss an dieser Stelle. Es ist der Track, der diese Woche diesen Countdown gewinnt. Ich sag euch jetzt schon mal, bitte gerne voten für den Countdown des nächsten Wochenendes auf deltaradio.de. Dann hören wir uns wieder. Ich bin jetzt schon gespannt auf die neue Playlist und ich möchte euch an dieser Stelle jetzt auch nicht weiter auf die Folter spannen. Der Track, der heute hier gewinnt, kommt von Olivia Rodrigo. Drop Dead. Letzte Woche noch Platz 3 gewesen, seit 4 Wochen mit dabei und heute gibt es den Ritterschlag für Olivia Rodrigo oder den Ritterinnenschlag, ist mir wurscht. Hier ist Platz 1 für euch, Olivia Rodrigo mit Drop Dead. Macht's gut, tschüss.

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1: Mit Nanju Kuhlmann. In der neuen UNICEF-Kinderwohlstudie landet Deutschland erneut nur im unteren Mittelfeld. Vergleichsweise viele Kinder leben demnach in Armut. Auch im Bereich Bildung läuft es nicht so gut. Mehr von Tim Britztrup.
2: Von 37 überprüften eher wohlhabenden Ländern landet Deutschland auf Platz 25 und bleibt damit nach Einschätzung der Studienautoren weit hinter seinen Möglichkeiten zurück. 15% der Kinder leben demnach in armen Verhältnissen. Dramatisch sieht es in Sachen Bildung aus. Nur 60% der 15-Jährigen erreichen die Mindestkompetenzen in Lesen und Mathematik. Auch bei der physischen und psychischen Gesundheit reicht es nur fürs Mittelfeld. Auf den vorderen Plätzen liegen Dänemark, die Niederlande und Frankreich.
1: In Dölzig bei Leipzig hat ein ausgebrochener Tiger einen Menschen verletzt. Wie die Leipziger Volkszeitung berichtet, wurde die Raubkatze von der Polizei erschossen. Mehr von Colin Mock.
3: Das Tier war offenbar aus dem privaten Gehege einer Domteurin ausgebüxt. Die Polizei rückte mit einem Großaufgebot an, um sicherzugehen, dass keine weiteren Raubtiere entkommen sind. Die Behörden haben die Tigerschau schon länger im Blick. Thomas Droskert, der Ortsvorsteher von Dölzig, forderte gegenüber der Leipziger Volkszeitung Konsequenzen. Die Tiere müssten in eine andere Haltungsform überführt werden, sagte er.
1: In Flensburg ist heute die schleswig-holsteinische CSD-Saison gestartet. Am ersten Christopher Street Day des Jahres hier im Norden haben sich nach Angaben der Polizei rund 1000 Menschen beteiligt. Die Demo ist demnach vollkommen friedlich verlaufen. Schirmherr aller diesjährigen CSDs in Schleswig-Holstein ist Daniel Günther. Er ist der erste deutsche Regierungschef, der offiziell die Schirmherrschaft für sämtliche CSD-Veranstaltungen des Jahres in seinem Bundesland übernommen hat. Holstein Kiel hat zum Abschluss der zweiten Liga noch eine Niederlage kassiert. 1:2 stand es am Ende gegen Dresden. Währenddessen hat sich Elversberg den direkten Aufstieg gesichert. Hannover spielt gegen Wolfsburg Relegation. Runter geht's dagegen für Düsseldorf. Braunschweig muss in die Entscheidungsspiele gegen Essen. Die nächsten Delta News gibt's in einer Stunde.
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4: Auf der A1 Lübeck Richtung Hamburg stockt es zwischen Billstedt und Norderelbe auf 5 Kilometern. Auf der A1 Fehmarn Richtung Lübeck sind es im Baustellenbereich zwischen Scharbeutz und Rathekau 3 Kilometer. Dann gibt es Stau auf der A7 Flensburg Richtung Hamburg zwischen Nordwest und dem Elbtunnel auf 7 Kilometern. Und auf der A7 Hannover Richtung Hamburg stockt es ebenfalls zwischen Heimfeld und dem Elbtunnel auf 7 Kilometern. Die B73 Buxtehuder Straße ist zwischen dem Bleicherweg und der Seehafenbrücke wegen eines Wasserrohrbruchs auf eine Spur verengt. An der Elbfähre Glückstadt-Wischhafen muss in beiden Richtungen mit langen Wartezeiten von mindestens 2 Stunden gerechnet werden. Und die Weizstraße ist zwischen dem Beselehrplatz und der Großflottbeker Straße wegen einer Veranstaltung noch bis heute Abend gesperrt. Geblitzt wird in Itzehoe auf der Kieler Landstraße in Höhe des Ortseingangs und in Pinneberg auf dem Teesdorfer Weg beidseitig in Höhe des Altenheims. 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
2: Mit Uwe Schimunek. In der neuen UNICEF-Kinderwohlstudie landet Deutschland erneut nur im unteren Mittelfeld. Vergleichsweise viele Kinder leben demnach in Armut. Auch im Bereich Bildung läuft es nicht gut. Mehr von Tim Britztrup.
3: Von 37 überprüften eher wohlhabenden Ländern landet Deutschland auf Platz 25 und bleibt damit nach Einschätzung der Studienautoren weit hinter seinen Möglichkeiten zurück. 15% der Kinder leben demnach in armen Verhältnissen. Dramatisch sieht es in Sachen Bildung aus. Nur 60% der 15-Jährigen erreichen die Mindestkompetenzen in Lesen und Mathematik. Auch bei der physischen und psychischen Gesundheit reicht es nur fürs Mittelfeld. Auf den vorderen Plätzen liegen Dänemark, die Niederlande und Frankreich.
2: In Flensburg ist heute die schleswig-holsteinische CSD-Saison gestartet. Am ersten Christopher Street Day des Jahres hier im Norden haben sich nach Angaben der Polizei rund 1000 Menschen beteiligt. Die Demo ist demnach vollkommen friedlich verlaufen. Justizministerin Hubig will in bestimmten Fällen das Trennungsjahr bei Scheidungen abschaffen. Bei häuslicher Gewalt etwa soll es wegfallen, sagte die SPD-Politikerin der katholischen Nachrichtenagentur. Außerdem sollen Frauen entscheiden dürfen, welches Familiengericht verhandelt, um ihren neuen Wohnort besser geheim halten zu können. Die dänischen Behörden warnen davor, sich dem toten Buckelwal vor Anholt zu nähern. Der Kadaver könnte explodieren oder Krankheiten übertragen. Mittlerweile steht fest, dass es sich um den mehrfach an der deutschen Küste gestrandeten Buckelwal handelt. Mehr von Max Heuchert.
4: Letzte Sicherheit hat der Tracker gebracht, den Experten bei der Untersuchung des Kadavers gefunden haben. Das Ortungsgerät liegt nun bei der dänischen Regierung. Der Buckelwal war mit einer umstrittenen Rettungsaktion Ende April in die Nordsee gebracht und vor der Küste Dänemarks freigelassen worden. Mecklenburg-Vorpommerns Umweltminister Till Backhaus bedauert den Tod. Er sagt, der Rettungsversuch sei richtig gewesen, trotz schlechter Chancen.
2: Mit einer 1:2-Niederlage gegen Dresden ist die Zweitligasaison für Holstein Kiel zu Ende gegangen. Elversberg steigt währenddessen zum ersten Mal in der Vereinsgeschichte in die erste Liga auf. Paderborn spielt gegen Wolfsburg Relegation. Düsseldorf steigt neben Münster direkt ab. Fürth kann sich gegen Essen retten. Die nächsten Delta-News gibt's in der Stunde.
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5: Auf der A7 Hamburg-Flensburg. Vorsicht, in beiden Richtungen sind zwischen Bad Bramstedt und Großen Aspe Personen auf der Fahrbahn. In beiden Richtungen der A7 Flensburg-Hamburg sind zwischen Hennstedt, Ulzburg und Quickborn Rehe auf der Fahrbahn. Es stockt auf der A1 Lübeck Richtung Hamburg zwischen Billstedt und dem Dreieck Norderelbe auf 5 Kilometern. Auf der A7 Flensburg Richtung Hamburg gibt es zwischen Nordwest und dem Elbtunnel ebenfalls 5 Kilometer stockenden Verkehr. Und die B73 Buxtehuder Straße ist zwischen dem Bleicherweg und der Seehafenbrücke wegen eines Wasserrohrbruchs auf eine Spur verengt. Geblitzt wird auf der B5 Heide Richtung Tönning kurz vor der Eiderbrücke. 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
3: Mit Uwe Schimunek. In Flensburg ist heute die schleswig-holsteinische CSD-Saison gestartet. Am ersten Christopher Street Day des Jahres hier im Norden haben sich nach Angaben der Polizei rund 1000 Menschen beteiligt. Schirmherr aller diesjährigen CSDs in Schleswig-Holstein ist Ministerpräsident Günther. Deutschland schneidet bei einer internationalen Kinderwohlstudie nicht so gut ab. Von 37 überprüften eher wohlhabenden Ländern landet Deutschland auf Platz 25. Mehr von Tim Bristrup.
4: Unter anderem leben demnach vergleichsweise viele Kinder in Armut. Auch im Bereich Bildung liegt Deutschland auf den hinteren Plätzen. Nur 60% der 15-Jährigen erreichen die Mindestkompetenzen in Lesen und Mathe. Auf den vorderen Plätzen liegen Dänemark, die Niederlande und Frankreich. Und auch Länder mit deutlich schwächerer Wirtschaftsleistung wie Portugal oder Litauen schneiden viel besser ab. Als Lösung schlägt UNICEF Deutschland vor, gezielt Kinderarmut zu bekämpfen und in benachteiligte Kinder zu investieren.
3: Die Verhandlungen um ein Ende des Iran-Kriegs sind offenbar weiter festgefahren. Von Seiten der USA gibt es kein Entgegenkommen auf die Vorschläge aus Teheran, heißt es jetzt von iranischen Medien. Die Rede ist von überzogenen Bedingungen der US-Regierung und einer Sackgasse in den Verhandlungen. In Dölzig bei Leipzig hat ein Tiger in seinem Gehege einen Menschen verletzt und ist dann ausgebrochen. Wie die Leipziger Volkszeitung berichtet, wurde die Raubkatze von der Polizei erschossen. Mehr von Colin Mock.
5: Das Tier war offenbar aus dem privaten Gehege einer Domteurin ausgebüxt. Die Polizei rückte mit einem Großaufgebot an, um sicherzugehen, dass keine weiteren Raubtiere entkommen sind. Die Behörden haben die Tigerschau schon länger im Blick. Thomas Druskert, der Ortsvorsteher von Dölzig, forderte gegenüber der Leipziger Volkszeitung Konsequenzen. Die Tiere müssten in eine andere Haltungsform überführt werden, sagte er.
3: Holstein Kiel hat zum Abschluss der zweiten Liga noch eine Niederlage kassiert. 1:2 stand es am Ende gegen Dresden. Währenddessen hat sich Elversberg den direkten Aufstieg gesichert. Paderborn spielt gegen Wolfsburg Relegation. Runter geht's dagegen für Düsseldorf. Fürth muss in die Entscheidungsspiele gegen Essen. Die nächsten Delta-News gibt's in der Stunde.
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6: Auf der A7 Hannover Richtung Flensburg stockt es zwischen Hamburg-Hausbruch und dem Hamburger Elbtunnel auf 5 Kilometern. In der Gegenrichtung Flensburg Richtung Hamburg sind es zwischen Volkspark und dem Elbtunnel 3 Kilometer. Außerdem ist die B73 Buxtehuder Straße zwischen dem Bleicherweg und der Seehafenbrücke wegen eines Wasserrohrbruchs auf eine Spur verengt. Geblitzt wird auf der B5 Heide Richtung Tönning kurz vor der Eiderbrücke. 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
7: Einen wunderschönen guten Abend. Zeit wieder für Melles Mixtape, mittwochs und sonntagsabends ab 20 vor 8. Und heute gibt es eine einstündige Liebeserklärung. An die schönste Sache der Welt. An meine längste Liebe. An genau das, was mir in nicht so guten Zeiten Halt gibt und in sehr guten Zeiten weiter auftrieb. Eine Liebeserklärung an eine Sache, die immer da ist. Und das ist wunderbar. Und zwar eine Liebeserklärung an Musik. Für mich die schönste Sache der Welt. Und für die, die sie machen, irgendwie auch. Und deshalb gibt es relativ viele Songs. Also Musik, die über Musik handelt. Oder zumindest über das, was Musik macht. Wir starten mit Bosse. Hier ist Augen zu. Musik an.
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Don't Stop the Music von Rihanna hier in Mellis Mixtape bei Delta. Alle Songs haben heute eines gemeinsam. Sie haben das Wort Musik oder das englische Wort Music im Titel. Das hier ist meine Liebeserklärung. Die schönste Sache der Welt. Hier ist Kummer, nicht

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0: Music on the Radio, Empire of the Sun hier in Melles Mixtape bei Delta. Und könnte ich Musik schreiben, komponieren, singen, wie auch immer, ich würde auch ein Liebeslied an Musik schreiben, wenn mir immer wieder auffällt, dass so Lieblingssongs auch gleichzeitig wie so ein Fotoalbum sind. Wenn man die hört, erinnert man sich an bestimmte Geschichten. Ich liebe Musik immer schon, werde es immer tun. Und deshalb hier heute dieses Mixtape. Hier sind Matzen. Lass die Musik an.
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0: Rufus Dussol hier in Mellis Mixtape bei Delta mit Music is Better. Und das haben heute hier alle Songs auf dieser Playlist gemeinsam. Sie alle haben das Wort Musik im Titel und es geht um Musik oder was Musik macht, inhaltlich. Und Olli Schulz hat 2015 mal einen Song veröffentlicht. Da hat er so ein bisschen darüber sinniert, wie sich Musik auch verändert hat. Ist ja auch normal, alles verändert sich, natürlich auch irgendwie Musik und auch die Branche drumherum. Und der Song heißt, als Musik noch richtig groß war. Und das ist mein Lieblings-Olli Schulz. Mit so einem kleinen melancholischen Einschlag drin.
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1: Wir starten hier in die zweite halbe Stunde von Melles Mixtape. Es geht heute um Musik. Also um Musik geht's meistens jede Woche. Ich spiele sie, aber es geht heute explizit um Songs, die das Wort Musik oder Music im Titel haben und wo es irgendwie im weitesten Sinne auch darum geht, was Musik macht. Zum Beispiel Restaurants beschallen. Es gibt einen Song von Harry Styles aus dem Jahr 2022. Der heißt Music for a Sushi Restaurant. Und übernächste Woche, liebe Leute, Amy und ich im Auto nach Amsterdam zu Harry Styles. Das wird toll.
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1: Seed mit den Music Monks hier in Melles Mixtape bei Delta. Und das hier ist heute eine riesengroße, einstündige Liebeserklärung. Die schönste Sache der Welt an Musik. Und mein Gott, wie viele Songs gibt es, in denen Musik oder Music drin vorkommt? Und das natürlich aus Gründen. Ich glaube, jetzt als nächstes kommt der Song, der hier am, ich guck nochmal. Ja, das ist der jüngste Song, der ist nämlich gerade erst in der letzten Woche rausgekommen. Und es ist die neueste Single von Charli XCX. Der Song heißt Rock Music. Gibt's jetzt hier in Melles Mixtape.

Das war auch so ein Duo, was ich nicht hab kommen sehen. 2024 habe ich aber sehr geliebt, den Song Musik von Alligator und Alexander Markus. Hier in Melles Mixtape bei Delta. Und das hier heute ist ein Mixtape voll mit Songs, in denen es im weitesten Sinne irgendwie um Musik geht. Und sie alle haben das Wort Musik auch im Titel. Der nächste Song heißt Music Sounds Better With You. Ist der älteste Song hier heute auf der Playlist. Ist so Ende der 90er rausgekommen. Zeitprojekt von Daft Punk, Stardust. Und ich finde, ohne jetzt zu wissen, was die sich dabei damals gedacht haben, als sie diesen Song geschrieben haben, aber diese Line Music Sounds Better With You, für mich ist da absolut was dran, wenn man so glücklich ist und gerade vielleicht auch, wenn man so gerade so vielleicht so frisch verliebt ist, da hat Musik nochmal so eine andere Bedeutung. Liebe ich doll.

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Jaden mit When the Music Stops hier in Melis Mixtape bei Delta und das hoffe ich passiert einfach nie. Was ich aber gerade sehe und was ich gar nicht geil finde, gerade weil mir Musik so viel bedeutet, es gab ja jetzt gerade vor ein, zwei Wochen, hat der Streamingdienst Deezer rausgegeben, dass 75% aller Songs, die gerade veröffentlicht werden, KI-Songs sind. Das sind nicht die erfolgreichen Songs, ne? Also da stecken schon auch immer noch Menschen dahinter und es geht mir auch gar nicht darum, dass Musikerinnen und Musiker oder Autoren, Autorinnen KI benutzen, um Musik zu kreieren, aber es gibt ja so, es werden einfach Songs hochgeladen, das wird gepromptet, das wird ausgeworfen, fertig und dann raus damit. 75%, das finde ich so doll viel, dafür, dass irgendwo in irgendwelchen Studios oder zum Teil natürlich auch Kinderzimmern Menschen sitzen, die Musik lieben, die Musik schreiben mit ihren eigenen Emotionen und Geschichten. Und ich hoffe, das ist gerade nur so eine Zwischenebene, bis sich das alles so ein bisschen austariert. Und Casper hat schon 2013 gesagt, und dem möchte ich gerne glauben, alles endet, aber nie die Musik. Und euch noch einen schönen Abend. Das war Melis Mixtape hier bei Delta.

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1: Mit Uwe Schimunek. In Flensburg ist heute die schleswig-holsteinische CSD-Saison gestartet. Am ersten Christopher Street Day des Jahres hier im Norden haben sich nach Angaben der Polizei rund 1000 Menschen beteiligt. Die Demo ist demnach vollkommen friedlich verlaufen. In der neuen UNICEF-Kinderwohlstudie landet Deutschland erneut nur im unteren Mittelfeld. Vergleichsweise viele Kinder leben demnach in Armut. Auch im Bereich Bildung läuft es nicht gut. Mehr von Tim Britztrup.
2: Von 37 überprüften eher wohlhabenden Ländern landet Deutschland auf Platz 25 und bleibt damit nach Einschätzung der Studienautoren weit hinter seinen Möglichkeiten zurück. 15% der Kinder leben demnach in armen Verhältnissen. Dramatisch sieht es in Sachen Bildung aus. Nur 60% der 15-Jährigen erreichen die Mindestkompetenzen in Lesen und Mathematik. Auch bei der physischen und psychischen Gesundheit reicht es nur fürs Mittelfeld. Auf den vorderen Plätzen liegen Dänemark, die Niederlande und Frankreich.
1: Justizministerin Hubig will in bestimmten Fällen das Trennungsjahr bei Scheidungen abschaffen. Bei häuslicher Gewalt etwa soll es wegfallen, sagte die SPD-Politikerin der katholischen Nachrichtenagentur. Außerdem sollen Frauen entscheiden dürfen, welches Familiengericht verhandelt, um ihren neuen Wohnort besser geheim halten zu können. Die dänischen Behörden warnen davor, sich dem toten Buckelwal vor Anholt zu nähern. Der Kadaver könnte explodieren oder Krankheiten übertragen. Mittlerweile steht fest, dass es sich um den mehrfach an der deutschen Küste gestrandeten Buckelwal handelt. Mehr von Max Heuchert.
3: Letzte Sicherheit hat der Tracker gebracht, den Experten bei der Untersuchung des Kadavers gefunden haben. Das Ortungsgerät liegt nun bei der dänischen Regierung. Der Buckelwal war mit einer umstrittenen Rettungsaktion Ende April in die Nordsee gebracht und vor der Küste Dänemarks freigelassen worden. Mecklenburg-Vorpommerns Umweltminister Till Backhaus bedauert den Tod. Er sagt, der Rettungsversuch sei richtig gewesen, trotz schlechter Chancen.
1: Mit einer 1:2-Niederlage gegen Dresden ist die Zweitligasaison für Holstein Kiel zu Ende gegangen. Elversberg steigt währenddessen zum ersten Mal in der Vereinsgeschichte in die erste Liga auf. Paderborn spielt gegen Wolfsburg Relegation. Düsseldorf steigt neben Münster direkt ab. Fürth kann sich gegen Essen retten. Die nächsten Delta-News gibt's in der Stunde.
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4: Die B73 Buxtehuder Straße ist zwischen dem Bleicherweg und der Seehafenbrücke wegen eines Wasserrohrbruchs auf eine Spur verengt. 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
1: Es gibt ja das Jugendwort des Jahres, aber nicht nur das, es gibt auch das Boomer-Wort des Jahres.
2: Schlecht.
1: Influencer und Content-Creator Levi Pinnell läutet die nächste Runde ein. Und ich würde sagen, wir hören einfach mal rein, welche Wörter so mit dabei sind.
3: Jungchen, hörst du wohl auf mit diesem hanebüchenden Unfug? Machst du lieber was Gescheites? Na, wenigstens hast du nicht gegendert. Ich muss jetzt weiter meine Kinder hassen.
4: Und dafür brauche ich jetzt erstmal eure Hilfe. Wir suchen nämlich ein Wort, das hauptsächlich von alten Leuten benutzt wird, aber komplett hart geht. Also zum Beispiel Kokolores, Sportsfront oder letztes Jahr gewonnen hat Baujahr statt Geburtsjahr. Deswegen, wenn ihr eine Idee habt, was Boomerwort 2026 sein sollte, dann schreibt es in die Kommentare und die Kommentare mit den meisten Likes werden dann zur Abstimmung gestellt.
1: Diese Userin schreibt nur Hope. Paula noch Sonnabend statt Samstag. Diese Userin noch, das haben wir schon immer so gemacht. Fabian schreibt Spaßgetränk, finde ich ja klasse. Und Franka noch Stückmann rück.
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0: Moin, hier ist Delta, mein Name ist Pia und wenn ihr ganz gerne mal selber den Pinsel schwingt, Bücher lest oder auch selber Musik macht, auf Konzerte geht, Kunstausstellungen besucht, dann kann euch das anscheinend dabei helfen, gesünder alt zu werden. Zu diesem Ergebnis kommt jetzt eine Studie des University College London.
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0: Für die Untersuchung wurden bei mehr als 3.500 Menschen Blutwerte analysiert und Fragebögen ausgewertet. Dabei zeigte sich, wer regelmäßig kulturelle Dinge macht, also zum Beispiel liest, Musik hört oder ins Museum geht, altert im Schnitt etwas langsamer. Laut Studie etwa 4%. Die Forschenden vermuten, dass Kunst und Kultur vor allem Stress reduzieren. Und genau das könne wiederum das Risiko für Krankheiten wie Bluthochdruck oder Herzinfarkte senken. Spannend ist auch, der Effekt soll laut der Studie ähnlich groß sein wie der gesundheitliche Vorteil, wenn Menschen mit dem Rauchen aufhören. Also die Botschaft von den Wissenschaftler und Wissenschaftlerinnen, gesund alt werden bedeutet nicht nur Bewegung und Sport, sondern auch den Geist aktiv zu halten durch Emotionen, soziale Kontakte und kreative Eindrücke.
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2: Mit Anna Löwer. In der neuen UNICEF-Kinderwohlstudie landet Deutschland erneut nur im unteren Mittelfeld. Vergleichsweise viele Kinder leben demnach in Armut, auch im Bereich Bildung. Läuft es nicht gut? Mehr von Tim Britztrup.
3: Von 37 überprüften eher wohlhabenden Ländern landet Deutschland auf Platz 25 und bleibt damit nach Einschätzung der Studienautoren weit hinter seinen Möglichkeiten zurück. 15% der Kinder leben demnach in armen Verhältnissen. Dramatisch sieht es in Sachen Bildung aus. Nur 60% der 15-Jährigen erreichen die Mindestkompetenzen in Lesen und Mathematik. Auch bei der physischen und psychischen Gesundheit reicht es nur fürs Mittelfeld. Auf den vorderen Plätzen liegen Dänemark, die Niederlande und Frankreich.
2: Die Verhandlungen um ein Ende des Iran-Kriegs sind offenbar weiter festgefahren. Von Seiten der USA gibt es kein Entgegenkommen auf die Vorschläge aus Teheran, heißt es jetzt von iranischen Medien. Die Rede ist von überzogenen Bedingungen der US-Regierung und einer Sackgasse in den Verhandlungen. In Dölzig bei Leipzig hat ein Tiger in seinem Gehege einen Menschen verletzt und ist dann ausgebrochen. Wie die Leipziger Volkszeitung berichtet, wurde die Raubkatze von der Polizei erschossen. Das Tier war offenbar in dem privaten Gehege einer Dompteurin untergebracht. Die Polizei war mit einem Großaufgebot vor Ort, um sicherzugehen, dass keine weiteren Raubtiere entkommen sind. Justizministerin Hubig will in bestimmten Fällen das Trennungsjahr bei Scheidungen abschaffen. Bei häuslicher Gewalt etwa soll es wegfallen, sagte die SPD-Politikerin der katholischen Nachrichtenagentur. Außerdem sollen Frauen entscheiden dürfen, welches Familiengericht verhandelt, um ihren neuen Wohnort besser geheim halten zu können. Holstein Kiel hat zum Abschluss der zweiten Liga noch eine Niederlage kassiert. 1:2 stand es am Ende gegen Dresden. Währenddessen hat sich Elversberg den direkten Aufstieg gesichert. Paderborn spielt gegen Wolfsburg Relegation. Runter geht's dagegen für Düsseldorf. Fürth muss in die Entscheidungsspiele gegen Essen. Die nächsten Delta News gibt's in einer Stunde.
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4: Die B73 Buxtehuder Straße ist zwischen dem Bleicherweg und der Seehafenbrücke wegen eines Wasserrohrbruchs auf eine Spur verengt. 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
1: Was sie beim Football können, das können wir schon lange. Das hat sich wahrscheinlich FIFA-Boss Gianni Infantino gedacht. Und deswegen wird es in diesem Jahr zum ersten Mal in der Geschichte der Fußball-Weltmeisterschaft eine Halbzeitshow geben. Und das Line-Up, das hat es wirklich in sich. Mit dabei ist Shakira. Liegt auch auf der Hand irgendwie, weil sie auch zusammen mit Burna Boy den offiziellen WM-Song singt. Außerdem wird Madonna noch mit auf der Bühne stehen. Und um den Hype nochmal richtig real zu machen, werden auch noch BTS live performen. Produziert wird das Ganze übrigens von Coldplay-Sänger Chris Martin und es wird darüber spekuliert, ob die Halbzeit dann dafür extra verlängert wird, wie es auch schon beim letzten Club-WM-Finale der Fall war. Schöne Geschichte zum Schluss dazu noch. Mit der Show sollen bis zu 100 Millionen Dollar für Bildungs- und Fußballprojekte auf der ganzen Welt gesammelt werden. Apropos Kohle, darauf hoffen im Zusammenhang mit der Fußball-WM auch die deutschen Brauereien. Kam ja nämlich gerade erst eine Statistik raus, dass so wenig Bier wie noch nie verkauft wird. Aber damit sind die Bierbrauer nicht allein, weil auch die Weinbauern immer mehr zu kämpfen haben. Im vergangenen Jahr ist der weltweite Weinkonsum auf den niedrigsten Stand seit 1957 gesunken. Die Gründe dafür sind ähnlich wie bei mir die wirtschaftliche Unsicherheit und eine Änderung unserer Lebens- und Trinkgewohnheiten. Außerdem spielen beim Weinanbau Klimaschwankungen auch noch eine ziemlich große Rolle.
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0: Ich weiß nicht, wie es euch geht, aber man ist ja der künstlichen Intelligenz manchmal doch noch so ein Stück weit skeptisch gegenüber. Delta hier mit mir Pia. Aber in diesem Reich bin ich ganz und gar nicht skeptisch, sondern finde das sehr gut, was dabei rumgekommen ist.
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0: Künstliche Intelligenz könnte nämlich künftig dabei helfen, deutlich weniger Tiere für Laborexperimente zu benötigen. Forschende aus Frankfurt, Marburg und vom Fraunhofer Institut haben jetzt eine KI-Anwendung entwickelt, die Tierversuche teilweise ersetzen könnte. Die KI mit dem Namen Genesom wurde darauf trainiert, vorhandene Versuchsdaten von Mäusen auszuwerten und daraus realistische zusätzliche Datensätze zu erzeugen. Vereinfacht gesagt, die KI simuliert Ergebnisse, die sonst nur noch durch weitere Tierversuche gewonnen werden könnten. Laut den Forschenden könnten dadurch künftig zwischen 30% und 50% weniger Versuchstiere nötig sein, vor allem in der präklinischen Forschung, also bei der Entwicklung neuer Medikamente und Wirkstoffe. Wichtig sei aber auch, die KI kann echte Experimente wohl nicht komplett ersetzen. Sie funktioniert nur auf Grundlage bereits vorhandener Daten und wenn zu wenig echte Versuchsdaten vorliegen, dann könnten Ergebnisse wissenschaftlich unzuverlässig werden. Trotzdem sehen die Entwickler darin einen sehr, sehr wichtigen Schritt, um die Zahl von Tierversuchen langfristig deutlich zu reduzieren.
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0: Falls ihr die nächsten Tage nichts von Musiker und Künstler Ritalin hört, dann hat das einen gewissen Grund. Denn Ritalin geht in Knast.
1: Ja, stimmt, Leute. Ich gehe in Knast. Ich bin in den letzten Jahren ein paar Mal ohne Ticket erwischt worden. Einmal hatte ich sogar eigentlich ein Ticket, aber dann habe ich es verpeilt nachzuzeigen. Mit ADHS ist eh so, dass ich Sachen die ganze Zeit vor mir herschiebe. Ich bin umgezogen. Egal. Ich gehe in den Knast und eigentlich, bevor jetzt irgendjemand sagt, warum bezahlst du nicht einfach, eigentlich könnte ich es mir leisten. Ich bin privilegiert genug, um jetzt einfach das Geld zu zahlen und nicht in den Knast zu gehen. Ich sehe es irgendwo als Selbstversuch, um mal, keine Ahnung, zu checken, ob ich 6 Tage es schaffe, nicht am Handy zu sein und mal wieder ein Buch zu lesen, weil ich habe jetzt 3 Jahre kein Buch gelesen. Aber irgendwo will ich auch darauf aufmerksam machen, wie dumm dieses Gesetz ist. Dieses Gesetz ist so hängen geblieben, weil unter diesem Gesetz leiden immer die, die sich das Ticket nicht leisten konnten, dann die Strafe nicht zahlen konnten, die Mahnung nicht zahlen konnten und sich auch nicht aus dem Gefängnis freikaufen können. Dafür gibt es zwar eine Organisation, die heißt Freiheitsfonds und die kaufen Leute frei, die ohne Ticket gefahren sind und sich nicht leisten können, sich aus dem Gefängnis freizukaufen. Aber man könnte auch einfach dieses dumme Scheißgesetz abschaffen und das 9-Euro-Ticket zurückbringen. Aber das 9-Euro-Ticket ist Merz leider ein bisschen zu teuer. Er gibt lieber Tankrabatt an Leute, die eh ein Auto haben und keinen korrekten Preis an Leute, die mit Öffis fahren müssen. Naja. Ich gehe jetzt in den Knast und eigentlich müsste ich jetzt Promo für meinen neuen Song machen, aber ich gebe meinen Instagram-Account einfach Paul Grenzmann. Er postet die Sachen, die ich eh posten wollte und vielleicht schaffen wir es irgendwie aus dem Knast live zu gehen, beziehungsweise nicht ich, sondern er geht dann live und ich rufe an, aber das klären wir, wenn ich im Knast bin.
0: Ja, das Ganze hat also tatsächlich nicht nur einen Grund, sondern auch eine Message. Es ist auf jeden Fall crazy, das Ganze mal im Netz zu beobachten und die Kommentare zu lesen. Behaltet das auf jeden Fall mal im Auge. Ich glaube, das kann die nächsten Tage auf seinem Profil nochmal ganz spannend werden. Aber schnacken wir dann bestimmt auch nächste Woche drüber.

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1: Mit Anna Löwer. Deutschland schneidet in einer internationalen Kinderwohlstudie nicht so gut ab. Von 37 überprüften eher wohlhabenden Ländern landet Deutschland auf Platz 25. Unter anderem leben demnach vergleichsweise viele Kinder in Armut. Auch im Bereich Bildung liegt Deutschland auf den hinteren Plätzen. Nur 60% der 15-Jährigen erreichen die Mindestkompetenzen in Lesen und Mathe. Auf den vorderen Plätzen liegen Dänemark, die Niederlande und Frankreich. Nach dem Ausbruch einer seltenen Variante der Ebola-Krankheit im Kongo sieht die Bundesregierung keinen Anlass, Vorkehrungen zu treffen. Gesundheitsministerin Wagen sagte im Ersten, eine neue Pandemie halte sie für nahezu ausgeschlossen. Die WHO hatte für die betroffenen Regionen den Gesundheitsnotstand ausgerufen. In Dölzig bei Leipzig hat ein Tiger einen Menschen verletzt und ist dann aus seinem Gehege ausgebrochen. Wie die Leipziger Volkszeitung berichtet, wurde die Raubkatze von der Polizei erschossen. Mehr von Colin Mock.
2: Das Tier wurde offenbar in einem privaten Gehege einer Domteurin gehalten und hat dort einen Helfer verletzt. Die Polizei war mit einem Großaufgebot vor Ort, um sicherzugehen, dass keine weiteren Raubtiere entkommen sind. Die Behörden haben die Tigerschau schon länger im Blick. Thomas Druskert, der Ortsvorsteher von Dölzig, forderte gegenüber der Leipziger Volkszeitung Konsequenzen. Die Tiere müssten in eine andere Haltungsform überführt werden, sagte er.
1: Eine Sackgasse in den Verhandlungen, die gibt es offenbar weiter im Ringen um ein Ende des Iran-Krieges. Wie iranische Medien berichten, gibt es von Seiten der USA kein Entgegenkommen auf letzte Vorschläge aus Teheran. Die Trump-Regierung will Berichten zufolge vor allem den iranischen Atomsektor massiv schwächen. Fußball-Bundesligist Eintracht Frankfurt hat sich von Trainer Albert Riera getrennt. Der Club gab am Abend bekannt, dass die Zusammenarbeit sowohl mit Riera als auch mit den beiden Co-Trainern beendet ist. Ein Nachfolger ist noch nicht bekannt. Mit einer 1:2-Niederlage gegen Dresden ist die Zweitligasaison für Holstein Kiel zu Ende gegangen. Elversberg steigt währenddessen zum ersten Mal in der Vereinsgeschichte in die erste Liga auf. Paderborn spielt gegen Wolfsburg Relegation, Düsseldorf steigt neben Münster direkt ab und Fürth kann sich gegen Essen noch retten. Die nächsten Delta News gibt's in einer Stunde.
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3: Auf der B73, der Buxtehuder Straße, ist zwischen dem Bleicherweg und der Seehafenbrücke wegen eines Wasserrohrbruchs die Straße auf eine Spur verengt. Und die B206 Itzehoe-Bad Segeberg ist zwischen Itzehoe und Bad Bramstedt voll gesperrt. 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
2: Vatertag, kurze Woche und Wochenende. 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

0: Also, das Wetter stimmt, die Getränke stellt ihr am besten noch kalt und dann geht's los mit unserem Mallorca Party Stream in diese kurze, wilde Woche. 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

0: Es gibt so ganz bestimmte Tage im Jahr, da räumen auffällig viele Leute im Büro gleichzeitig ihren Desktop auf oder laufen gefühlt permanent mit dem Kaffee durch die Gegend. In der Werkstatt wird vielleicht mal die ein oder andere Raucherpause mehr eingelegt und dann guckt man immer wieder auf die Uhr und denkt sich, müsste doch eigentlich bald Feierabend sein, oder? Willkommen am Brückentag. Wir hatten mal wieder so eine Woche. Delta hier mit Schwenker und Feiß, moin. Und Kollege Leo hat mal Dinge gesammelt, die super produktiv wirken, aber eigentlich null Arbeit sind. Hier die Top 5.
1: Platz 5.
2: Kalender aufräumen. Ja, sieht nach Struktur aus, ist aber eigentlich digitales Möbelrücken.
1: Platz 4.
2: Mails als ungelesen markieren. Aus ignoriert wird für später wichtig. Zack, Karriere gemacht.
1: Platz 3.
2: Kaffee holen für kurz den Kopf freikriegen. Der Kopf ist längst frei, der Körper will nur Richtung Küche.
1: Platz 2.
2: Den Desktop neu sortieren. Ordner neu, neu 2, wirklich neu. Das ist einfach dieses Büroballett der Verzweiflung.
1: Platz 1.
2: In Teams grün bleiben, während ihr mental an der Ostsee seid. Körper im Homeoffice, Seele in Scharbeutz. Hauptsache der grüne Punkt leuchtet. Ich kenn euch alle.

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1: Mit Anna Löwer. In der neuen UNICEF-Kinderwohlstudie landet Deutschland erneut nur im unteren Mittelfeld. Vergleichsweise viele Kinder leben demnach in Armut, auch im Bereich Bildung. Läuft es nicht gut? Mehr von Tim Britztrup.
2: Von 37 überprüften eher wohlhabenden Ländern landet Deutschland auf Platz 25 und bleibt damit nach Einschätzung der Studienautoren weit hinter seinen Möglichkeiten zurück. 15% der Kinder leben demnach in armen Verhältnissen. Dramatisch sieht es in Sachen Bildung aus. Nur 60% der 15-Jährigen erreichen die Mindestkompetenzen in Lesen und Mathematik. Auch bei der physischen und psychischen Gesundheit reicht es nur fürs Mittelfeld. Auf den vorderen Plätzen liegen Dänemark, die Niederlande und Frankreich.
1: Nach dem Ausbruch einer seltenen Variante der Ebola-Krankheit im Kongo sieht die Bundesregierung keinen Anlass, Vorkehrungen zu treffen. Gesundheitsministerin Waken sagte im Ersten, eine neue Pandemie halte sie für nahezu ausgeschlossen. Die WHO hatte für die betroffenen Regionen den Gesundheitsnotstand ausgerufen. In Dölzig bei Leipzig hat ein Tiger in seinem Gehege einen Menschen verletzt und ist dann ausgebrochen. Wie die Leipziger Volkszeitung berichtet, wurde die Raubkatze von der Polizei erschossen. Das Tier war offenbar in dem privaten Gehege einer Dompteurin untergebracht. Die Polizei war mit einem Großaufgebot vor Ort, um sicherzugehen, dass keine weiteren Raubtiere entkommen sind. Fußball-Bundesligist Eintracht Frankfurt hat sich von Trainer Albert Riera getrennt. Der Club gab am Abend bekannt, dass die Zusammenarbeit sowohl mit Riera als auch mit den beiden Co-Trainern beendet ist. Ein Nachfolger ist noch nicht bekannt. Holstein Kiel hat zum Abschluss der zweiten Liga noch eine Niederlage kassiert. 1:2 stand es am Ende gegen Dresden. Währenddessen hat sich Elversberg den direkten Aufstieg gesichert. Paderborn spielt gegen Wolfsburg Relegation. Runter geht's dagegen für Düsseldorf. Fürth muss in die Entscheidungsspiele gegen Essen. Die nächsten Delta News gibt's in einer Stunde.
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3: Auf der A1 Lübeck-Fehmarn. Vorsicht, in beiden Richtungen sind zwischen Lensahn und Oldenburg in Holstein-Süd Rehe auf der Fahrbahn. Die B73 Buxtehuderstraße ist zwischen dem Bleicherweg und der Seehafenbrücke wegen eines Wasserrohrbruchs auf eine Spur verengt. Und die B206 Itzehoe-Bad Segeberg ist zwischen Itzehoe und Bad Bramstedt voll gesperrt. 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
4: Ich bin Ralle.
5: Natürlich bist du das.
4: Schafe, die einen Mord aufklären wollen, das gibt's doch gar nicht. Doch, das gibt's. Jedenfalls im Kino. Mehr zu Glenn Kill, ein Schafskrimi. Gleich.

0: Neuer, interessanter, Delta, Glenkill, ein Schafskrimi, hat zwar einen ziemlich beknackten Namen, ist aber eine nette Mischung aus Drama, Komödie und auch Mystery und läuft seit dieser Woche in den Kinos. Mit dabei sind Hugh Jackman und Emma Thompson. Die Story ist wirklich durchgeknallt. George ist ein Schäfer und er liebt seine Tiere über alles. Er schlachtet sie nicht oder sowas und verkauft das Fleisch, sondern er zieht sie nur wegen der Wolle groß und liest ihnen jeden Abend Krimis vor. Natürlich glaubt er, dass die Schafe nicht verstehen. Er macht das aber trotzdem. Und tatsächlich, die Schafe verstehen die Krimis und diskutieren untereinander leidenschaftlich über die Taten, die Spuren, mögliche Motive und so weiter.
1: Oh, warum hört er gerade da auf? Genau wo rauskommt, wer der Mörder ist.
2: Das ist voll unfair. Es war die Magd, oder?
3: Lena, wake up!
2: Aufwachen! Alle aufwachen! Wir haben George auf der Wiese gefunden und... Er bewegt sich nicht.
1: Was?
2: Lilly, was machen wir jetzt?
4: Unser Schäfer wurde ermordet. Und wir werden das Verbrechen aufklären.
0: George wird also eines Tages tot aufgefunden und die Schafe sind sich sicher, George ist ermordet worden. Ja, und die Schafe beginnen zu ermitteln. Ich sagte ja, durchgeknallte Story, wer Bock auf sowas hat, dann jetzt ab ins Kino. Da läuft seit dieser Woche Glenkill, ein Schafskrimi.

0: neuer, romantischer Delta. Reine Streaming-Tipps. 3 Oscar-Nominierungen gab es damals für den Film Brooklyn. Eine Liebe zwischen den Welten. Einmal für das beste adaptierte Drehbuch, dann als bester Film und für die Hauptdarstellerin mit dem seltsamen Namen. Saoirse geschrieben und Saoirse gesprochen, Saoirse Ronan. Leider hat der Film keinen einzigen Oscar bekommen, trotzdem ist das Teil toll, wie ich finde. Diese zwei Welten, um die es da geht, das sind Irland und die USA, beziehungsweise New York City, denn Alice Lacey ist in Irland aufgewachsen, wir sind in den 50er Jahren und die weite Welt lockt und so will Alice in Brooklyn Fuß fassen. Sie findet auch einen Job, hat heftiges Heimweh, doch die Liebe zu Tony lässt sie den Schmerz vergessen. Dann muss Alice wegen einer Familienangelegenheit, ich will nicht spoilern, nach Hause, also wieder nach Irland. Und weil Tony Angst hat, Alice wieder zu verlieren, heiraten die beiden. In Irland zurück lebt sich Alice schnell wieder ein und verschweigt, dass sie verheiratet ist.
1: Alice, das ist Jim Farrell.
2: Ich freue mich, dich kennenzulernen.
1: Wir alle wollen wissen, wie das Leben in New York ist.
2: Ihr habt auch Strände in Brooklyn.
1: Das ist nicht dasselbe. Ich habe mir ein anderes Leben für mich vorgestellt.
2: Aber dein Leben hier könnte ebenso gut sein. Besser sogar.
3: Zu Hause ist zu Hause.
0: Eines Tages muss sich Alice für eine der beiden Welten entscheiden. Ihr merkt, Brooklyn ist ein Herzschmerzdrama, aber nett gemacht und sehr sehenswert, wie ich finde.

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4: Boah, hier ist alle. Mein Streaming-Tipp gleich ist ein richtig gut gemachter und intelligenter Science-Fiction-Thriller vom großartigen Regisseur Danny Boyle. Sunshine heißt das Schmuckstück, Details habe ich gleich.

0: Neuer, super spannender Delta, ein richtig guter Sci-Fi-Thriller ist Danny Boyles Film Sunshine. Von Danny Boyle kommen so großartige Filme wie The Beach, 28 Days Later oder auch Trainspotting. Naja, oder eben der Science-Fiction-Thriller Sunshine. Es geht also um die Sonne. In der Zukunft macht die nämlich schlapp. Auf der Erde wird es immer kälter. Dagegen will die Menschheit was unternehmen. Eine Mission wird gestartet.
1: Unsere Sonne stirbt. Die Menschheit steht vor dem Aussterben. Vor 16 Monaten habe ich, Robert Capper, mit einer siebenköpfigen Crew, die in einem solaren Winter erstarrte Erde verlassen. Unsere Mission, die Sonne wieder zu entzünden, bevor es zu spät ist.
0: Die Besatzung hat die Aufgabe, eine riesige Bombe in der Sonne zu entzünden, damit die Kernfusion wieder effektiver funktionieren kann und es wieder wärmer auf der Erde wird. Icarus 1 heißt diese Mission, die aber scheitert. Warum? Weiß man nicht. Der Kontakt ist abgebrochen. Also wird eine zweite Mission gestartet, Icarus 2. Die Truppe kommt dann auch irgendwann in Sonnennähe an, entdeckt aber dort die treibende Icarus 1. Die Besatzungsmitglieder haben anscheinend kollektiven Selbstmord begangen. Und der Captain scheint wohl durchgedreht zu sein. Das belegen Videoaufzeichnungen und die aufgefundenen toten Astronauten. Dann kommt es plötzlich zu seltsamen Sabotagevorkommnissen auf der Icarus 2. Was, oder besser gesagt, wer steckt dahinter? Sunshine ist kein einfacher Science-Fiction-Action-Thriller. Das Teil ist ziemlich tiefgründig. Ich würde sagen, fast philosophisch, ein bisschen so wie 2001, nur nicht so extrem langweilig. Wer also auf intelligente Weltraumabenteuer steht, der sollte sich mal Sunshine anschauen.

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1: Mit Anna Löwer. Die Weltgesundheitsorganisation schlägt Ebola-Alarm. Im Kongo und in Uganda ist eine seltene Variante der Krankheit ausgebrochen. Über 80 Menschen sind schon daran gestorben. Eine neue weltweite Pandemie ist aber eher nicht zu befürchten, sagt Gesundheitsministerin Wagen in der ARD.
2: Das halte ich für nahezu ausgeschlossen. Das ist jetzt eine Warnstufe der WHO, die WHO ausgerufen hat, um jetzt tatsächlich vor Ort zu unterstützen. Aber es ist ein örtliches Geschehen und es ist aus meiner Sicht nahezu ausgeschlossen, dass es jetzt noch weitere Warnstufen geben muss.
1: Innenminister Dobrindt will massiv in den Zivilschutz investieren. Wie die Bild berichtet, plant er ein 10 Milliarden Euro Sonderprogramm. Unter anderem soll an 50 Standorten eine medizinische Bundestaskforce aufgebaut werden, um auf eine Großzahl von Verletzten vorbereitet zu sein. Deutschland schneidet in einer internationalen Kinderwohlstudie nicht so gut ab. Von 37 überprüften eher wohlhabenden Ländern landet Deutschland auf Platz 25. Mehr von Tim Britztrup.
3: Unter anderem leben demnach vergleichsweise viele Kinder in Armut. Auch im Bereich Bildung liegt Deutschland auf den hinteren Plätzen. Nur 60% der 15-Jährigen erreichen die Mindestkompetenzen in Lesen und Mathe. Auf den vorderen Plätzen liegen Dänemark, die Niederlande und Frankreich. Und auch Länder mit deutlich schwächerer Wirtschaftsleistung wie Portugal oder Litauen schneiden viel besser ab. Als Lösung schlägt UNICEF Deutschland vor, gezielt Kinderarmut zu bekämpfen und in benachteiligte Kinder zu investieren.
1: Justizministerin Hubig will in bestimmten Fällen das Trennungsjahr bei Scheidungen abschaffen. Bei häuslicher Gewalt etwa soll es wegfallen, sagte die SPD-Politikerin der katholischen Nachrichtenagentur. Außerdem sollen Frauen entscheiden dürfen, welches Familiengericht verhandelt, um ihren neuen Wohnort besser geheim halten zu können. Mit einer 1:2 Niederlage gegen Dresden ist die Zweitligasaison für Holstein Kiel zu Ende gegangen. Elversberg steigt währenddessen zum ersten Mal in der Vereinsgeschichte in die erste Liga auf. Paderborn spielt gegen Wolfsburg Relegation, Düsseldorf steigt neben Münster direkt ab und Fürth kann sich gegen Essen noch retten. Die nächsten Delta News gibt's in einer Stunde.
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4: In Hamburg ist die B73, die Buxtehuder Straße, zwischen dem Bleicher Weg und der Seehafenbrücke wegen eines Wasserrohrbruchs auf eine Spur verengt. 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
6: Ich bin Ralle.
7: Natürlich bist du das.
6: Gleich gibt's wieder News aus der Filmbranche. Der nächste Action-Thriller mit Jason Statham ist in Arbeit. Mehr zu John Doe gleich in den Kino-News.

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Jetzt gibt es News aus der Filmbranche und es gibt was Schickes für Freunde des gepflegten Action-Genres. Ein neuer Jason Statham Action-Thriller ist in Arbeit. Und da werden Regisseur David Ayer und Jason Statham ein weiteres Mal zusammenarbeiten, also schon wie bei A Working Man oder auch The Beekeeper. John Doe wird der Thriller heißen. Und John Doe bezeichnet bei den Amis einen unbekannten Mann oder mit neutraler Identität, also sowas wie bei uns Max Mustermann oder so, ja? Ich hoffe ja mal, dass der Film nicht bei uns auch Max Mustermann heißen wird. Bei den manchmal seltsamen Filmtitelübersetzungen weiß man ja nie. Statham spielt bei John Doe einen Mann ohne Gedächtnis, ohne Vergangenheit und ohne Namen. Das Einzige, an das er sich erinnern kann, ist das Gesicht einer Frau mit dem Namen Elisa. Auf der Suche nach Antworten kommen langsam seine Erinnerungen zurück und herauskommt, dass er auf einer geheimen Mission war und jetzt von den Leuten gejagt wird, die ihn damals beauftragt haben. Kommt euch das bekannt vor? Ja, sowas gab es schon bei anderen Actionfilmen mit Liam Neeson zum Beispiel. Aber egal, da scheint also wieder ein solider Jason Statham Action-Thriller in Arbeit zu sein. Einen Kinostarttermin für John Doe gibt es noch nicht, aber wird hier natürlich nachgereicht, wenn ich davon erfahren habe. Cheers.

0: neuer, spannender Delta Radius Filmtipps. Amanda Seyfried spielt in der Mischung aus Drama, Historienfilm, Biopic und Musikfilm die Hauptrolle. Sie spielt nämlich die religiöse Anführerin Ann Lee bei dem Streaming-Neustart The Testament of Ann Lee. 1736 wird Ann Lee in Manchester, also in England, geboren. Schon sehr früh dreht sich in ihrem Leben alles um eine tiefe religiöse Hingabe und um eine besondere Abneigung gegen geschlechtliche Sünden. Ihre Ehe mit dem Schmied Abraham scheitert. Danach beginnt sie leidenschaftlich über die Sünde und über die zweite Ankunft Christi zu predigen. Ihre Anhänger werden übrigens Shaker genannt und zeigen im Gottesdienst in durchgeknallten, ekstatischen Tänzen ihre Hingabe zu Gott. Ann Lee wird mehrfach verhaftet und deshalb beschließt sie mit 8 ihrer Anhänger nach Amerika auszuwandern. Dort kauft sie Land und ihre Gruppe kann sich weiterentwickeln. Die Freikirche der Shaker wächst trotz vieler Widerstände. 1784 stirbt dann Ann Lee und hinterlässt ein bleibendes Erbe durch die Shaker-Gemeinschaft.
1: Die Zeit ist nah, ich weiß es. Habt keine Angst. Wir alle haben gelitten auf unserer Reise. Wir haben gewaltige Opfer gebracht, um die größte Liebe zu empfangen, die einer Frau widerfahren kann.
0: All das könnt ihr euch jetzt in dem Film The Testament of Ann Lee im Stream anschauen.

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3: Ralle ist hier. Mittwoch ist es wieder soweit. Er startet endlich mal wieder ein neuer Star Wars Film in den Kinos. Nämlich Star Wars, The Mandalorian and Grogu. Mehr darüber habe ich gleich.

0: Naja, spannender. Delta, endlich startet mal wieder ein neuer Star Wars Film. Kommenden Mittwoch ist es soweit, da kommt nämlich Star Wars, The Mandalorian und Grogu in die Kinos. Mit dabei sind natürlich Pedro Pascal als Din Djarin und neu dabei Sigourney Weaver. Man muss nicht unbedingt die drei Staffeln The Mandalorian gesehen haben, aber hilfreich ist es natürlich. Und ehrlich gesagt ist diese Serie auch eine der besseren Star Wars Serien, aber naja, ist ja auch Geschmackssache. Jedenfalls wird die Geschichte jetzt in einem Kinofilm weitererzählt. Der Mandalorianer macht einen Deal mit Captain Carson Teva von der Neuen Republik, um seinen neuen Lehrling Grogu oder auch Baby Yoda auszubilden, benötigt er noch Aufträge als Kopfgeldjäger. Auf der einen Seite will er also Grogu ausbilden und auf der anderen Seite braucht er Missionen, die am äußersten Rand der Galaxis spielen. Da ist also so einiges los.
1: Wir alle kennen die Geschichten über den mandalorianischen Kopfgeldjäger und dieses Kind.
2: Ich jage nur imperiale Kriegsverbrecher. Wir werden jeden Schurken in diesem Kartenspiel ausschalten. Bevor es losgeht, überprüfst du deine Rüstung.
1: Wir beschützen all das, wofür die Rebellion gekämpft hat.
3: Viel Glück.
1: Ja.
3: Das wirst du brauchen.
0: Die Regie hat übrigens Jon Favreau geführt, also der Macher von Iron Man 1 und 2. Bei einer Folge The Mandalorian war auch schon am Start. Schaut euch den neuen Star Wars Ableger Star Wars The Mandalorian und Grogu jetzt im Kino an.

0: Naja, spannender. Delta, reines Filmtipps. Noch relativ neu auf dem Streamingmarkt ist eine Mischung aus Drama, Krimi und Komödie. Produziert wurde Therapie für Wikinger in Dänemark und Schweden. Ganz vorneweg ist Mads Mikkelsen. Die Regie hat Anders Thomas Jensen geführt und von dem kommen ja schon so Filmperlen wie Adams Äpfel oder Dänische Delikatessen. Mikkelsen spielt den Bankräuber Anker, der nach 15 Jahren jetzt wieder aus dem Gefängnis rauskommt. Jetzt will er seine damals erbeutete Kohle finden, doch die liegt irgendwo in der Erde vergraben und nur sein Bruder Manfred weiß genau wo. Das Problem ist nun, dass Bruder Manfred seit seiner Kindheit an einer Identitätsstörung leidet, hat keinerlei Erinnerung an den Bankraub und auch überhaupt keine Ahnung, wo die Beute zu finden ist. Also muss Anker irgendwie seinen Bruder dazu bringen, sich zu erinnern und das, wo auch noch der Ex-Komplize Friendly Fleming hinter dem Geld her ist.
1: Dissoziative Identitätsstörung.
2: Geht's ihm gut?
1: Das sind nur oberflächliche Schramm.
2: Aber dann kann ich ihn mitnehmen.
1: Wenn Sie mir ein 500 dazu stecken, dürfen Sie ihn gern mitnehmen.
2: Du weißt nicht, wie es ist, wenn man wie ich ist. Die Leute mögen mich wirklich.
3: Wonach sucht Anker da draußen im Wald?
2: Wenn man ein Geheimnis hat, setzt man eine Rune.
0: Schaut euch das Chaos ruhig mal im Stream an. Therapie für Vicky.

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2: Mit Anna Löwer. Innenminister Dobrindt will massiv in den Zivilschutz investieren. Wie die Bild berichtet, plant er ein 10 Milliarden Euro Sonderprogramm. Nanju Kuhlmann mit den Details.
3: Das Geld soll unter anderem in zusätzliche Ausrüstung und Gebäude oder auch Personal beim Technischen Hilfswerk fließen. Konkret will Dobrindt demnach bis 2029 unter anderem 1.000 neue Spezialfahrzeuge und 110.000 neue Feldbetten anschaffen. An 50 Standorten soll eine medizinische Bundestaskforce aufgebaut werden, um auf eine Großzahl an Verletzten vorbereitet zu sein. In der Nina-Warn-App sollen außerdem alle öffentlichen Zufluchtsorte wie Bunker, Tunnel oder Tiefgaragen angezeigt werden.
2: Nach dem Ausbruch einer seltenen Variante der Ebola-Krankheit im Kongo sieht die Bundesregierung keinen Anlass, Vorkehrungen zu treffen. Gesundheitsministerin Waken sagte im Ersten, eine neue Pandemie halte sie für nahezu ausgeschlossen. Die WHO hatte für die betroffenen Regionen den Gesundheitsnotstand ausgerufen. Deutschland schneidet in einer internationalen Kinderwohlstudie nicht so gut ab. Von 37 überprüften eher wohlhabenden Ländern landet Deutschland auf Platz 25. Unter anderem leben demnach vergleichsweise viele Kinder in Armut. Auch im Bereich Bildung liegt Deutschland auf den hinteren Plätzen. Nur 60% der 15-Jährigen erreichen die Mindestkompetenzen in Lesen und Mathe. Auf den vorderen Plätzen liegen Dänemark, die Niederlande und Frankreich. Fußball-Bundesligist Eintracht Frankfurt hat sich von Trainer Albert Riera getrennt. Der Club gab am Abend bekannt, dass die Zusammenarbeit sowohl mit Riera als auch mit den beiden Co-Trainern beendet ist. Ein Nachfolger ist noch nicht bekannt. Holstein Kiel hat zum Abschluss der zweiten Liga noch eine Niederlage kassiert. 1:2 stand es am Ende gegen Dresden. Währenddessen hat sich Elversberg den direkten Aufstieg gesichert. Paderborn spielt gegen Wolfsburg Relegation. Runter geht's dagegen für Düsseldorf. Fürth muss in die Entscheidungsspiele gegen Essen. Die nächsten Delta News gibt's in einer Stunde.
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4: In Hamburg ist die B73, also die Buxtehuder Straße, zwischen dem Bleicherweg und der Seehafenbrücke wegen eines Wasserrohrbruchs auf eine Spur verengt. 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
1: Was sie beim Football können, das können wir schon lange. Das hat sich wahrscheinlich FIFA-Boss Gianni Infantino gedacht. Und deswegen wird es in diesem Jahr zum ersten Mal in der Geschichte der Fußball-Weltmeisterschaft eine Halbzeitshow geben. Und das Line-Up, das hat es wirklich in sich. Mit dabei ist Shakira. Liegt auch auf der Hand irgendwie, weil sie auch zusammen mit Burna Boy den offiziellen WM-Song singt. Außerdem wird Madonna noch mit auf der Bühne stehen. Und um den Hype nochmal richtig real zu machen, werden auch noch BTS live performen. Produziert wird das Ganze übrigens von Coldplay-Sänger Chris Martin und es wird darüber spekuliert, ob die Halbzeit dann dafür extra verlängert wird, wie es auch schon beim letzten Club-WM-Finale der Fall war. Schöne Geschichte zum Schluss dazu noch. Mit der Show sollen bis zu 100 Millionen Dollar für Bildungs- und Fußballprojekte auf der ganzen Welt gesammelt werden. Apropos Kohle, darauf hoffen im Zusammenhang mit der Fußball-WM auch die deutschen Brauereien. Kam ja nämlich gerade erst eine Statistik raus, dass so wenig Bier wie noch nie verkauft wird. Aber damit sind die Bierbrauer nicht allein, weil auch die Weinbauern immer mehr zu kämpfen haben. Im vergangenen Jahr ist der weltweite Weinkonsum auf den niedrigsten Stand seit 1957 gesunken. Die Gründe dafür sind ähnlich wie bei mir die wirtschaftliche Unsicherheit und eine Änderung unserer Lebens- und Trinkgewohnheiten. Außerdem spielen beim Weinanbau Klimaschwankungen auch noch eine ziemlich große Rolle.
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